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0: Witwe Pfeist war sicher diesmal der Heilige Geist, um zu erinnern an den täglichen Lobgesang.
1: Halleluja!
0: Doch bald waren die Trümmer verschwunden, für Souvenir und Forschungskunden. Und der Rest wurde einfach umgepflügt. So viele Jahre sind verflossen, so viele Generationen liegen dazwischen. Und es ist nur noch Altweibergewäsch. Aber irgendwo in unserem Boden liegt ein Körper ruhig und tief, der irgendwo im All geboren war. Liegt ein Körper ruhig und tief, der im All

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Toleranz zum Beispiel wäre ein toller Lebensstil. Aber

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0: wir wissen ja eigentlich nie, worum es geht, aber wir haben wieder einen tollen Gast hier, der uns eigentlich Freude macht. Das ist nämlich Carsten mit
1: C. C. Carsten mit C.
0: Carsten mit C.
1: Genau, so ist es.
0: Ja, und der Carsten mit C, das ist ja heute ein sehr schöner Tag gewesen für dich und für viele
1: für
0: andere
1: den
0: auch.
1: Sportbegeistert,
0: ja,
1: meinst
0: denn
1: du, ne?
0: Heute war ja irgendwie, erzählt mal, was ich
1: also
0: ja
1: heute
0: Ahnung.
1: Ist ja Fußballabstiegskampf in der Bundesliga gewesen. Es war ja der letzte Tag, an dem ich sogar Radio höre, weil die da immer so lustig hin und her switchen. Sagen, hier ist wieder ein Tor gefallen und hier geht's zu Elfmeter und der ging gegen die Latte, wie wir beim St. Pauli gemerkt haben. Dennoch ist ja leider St. Pauli abgestiegen, aber du bist ja gar nicht St. Pauli-Fan, sondern...
2: Ich bin Hamburger Fußballfan. Ich mag natürlich St. Pauli auch in der Liga, aber
0: sagen,
2: gerne
0: werden
2: die hinter. Ja, also es gibt den Hamburger Sportverein und es gibt St. Pauli, das ist der Stadtteil. Also man muss das schon ein bisschen unterscheiden.
1: So
2: und aber deswegen hat St. Pauli einen tollen Job in der ersten Liga gemacht. Aber ich finde es ganz gut, dass die jetzt auch wieder da sind, wo sie meiner Meinung nach hingehören, auch eine gute Rolle gespielt haben. Und sie spielen toll bei, sie halten sich super. Da habe ich wirklich als fußballbegeisterter Mensch gar kein Problem mit. Aber ich bin nun mal ein Blauer. Seit, ich glaube, 79 war ich das erste Mal im Stadion. Das wird sich auch nicht mehr ändern.
3: La Boulette! La Boulette!
0: Ja. Aber das war jetzt ja auch so ziemlich heftig, ne? Die gehören da auch hin. Also,
2: ja,
0: ich weiß,
2: Umfeld,
0: gut, dass ich mich mit Fußball nicht so gut auskenne und ganz neutral bin. Das
1: du kennst dich ja eh nicht mit Sport aus.
0: Nein,
1: aber
0: gar
1: Carsten
0: nicht.
1: Dafür umso mehr,
0: denn
1: Carsten, du hast ja auch in deiner Jugend etwas gespielt, was erst jetzt in Deutschland so richtig in Fahrt kommt, würde ich mal sagen.
2: Das stimmt. Ich habe Anfang der 90er mit American Football angefangen.
1: Cool.
2: Das ist,
1: richtig.
2: Cool,
1: das ist so
2: das, ja.
1: Cool und davon verstehe ich so gar nichts.
0: Ich auch nicht, aber ich schaue gerne zu. Weil da sehe ich ja wenigstens etwas, was mich interessiert. Die rammen sich so förmlich weg von der Fläche. Ich finde das cool.
1: Ja, die sind ja auch gut eingepackt, ne? Erzähl mal, ja. was muss man da eigentlich alles anhaben?
2: Ja, also wie gesagt, es ist schon Kontaktsport und mittlerweile ja auch gut wissenschaftlicher erforscht. Damals, als wir angefangen haben, musste man noch für viel Geld eine Ausrüstung kaufen. Da hatte noch gar nicht jeder eine. Du brauchst einen Helm, du brauchst Schulterpolster, du brauchst eine gepolsterte Hose, minimum mal.
0: Was ist da im Schritt los?
2: Ja, kannst du haben, musst du nicht.
0: Ach was, wenn du mutig bist, sagst du, komm.
2: Ja, weißt du, ich könnte jetzt ja sagen, weißt du, da ist ja auch ein harter Rahmen drum. Das kann manchmal unangenehmer sein, als wenn du es einigermaßen kommen siehst und ein bisschen die Bewegung mitmachst. Dann ist es vielleicht nicht so schlimm, als wenn du da wirklich das
0: verstehe den. Ja, ja, ich hatte
2: also,
0: so ein Suspensorium.
1: Ja. Aber du hast das ja anscheinend nicht abgekriegt, denn du hast ja auch eine wunderbare Familie.
2: So ist es. Ich habe tatsächlich mitgespielt. Ich oute mich jetzt hier. Das habe ich gemacht, aber ja, das ist meine zweite große Leidenschaft neben dem Fußball, was die sportlichen.
0: Lebst du auch amerikanisch? So ein bisschen, sagen wir mal, gibt es so Abende, wo du einfach nur amerikanisches Essen zu dir nimmst, was so diese Fries und ganz bestimmte Burger, was weiß ich, was man da grillt auf eine ganz bestimmte Art und Weise.
1: Das heißt dann Barbecue.
2: Ja, gibt's schon, sicherlich. Also ich glaube früher mehr, als es jetzt noch der Fall ist, aber einmal im Jahr ist das Endspiel American Football, Super Bowl, mittlerweile auch eine große Nummer in Deutschland.
1: Ja.
2: Und da wird natürlich, die ist so gemacht, wie es auch in Amerika zelebriert wird, das ist ja ganz klar. Also aber insgesamt, ich würde jetzt nicht sagen, dass ich das jetzt wöchentlich zu jedem Spiel mache, aber gerne, ich mag Amerika sehr gerne, ich war in den 90er Jahren oft drüben. Ich habe Familie in Florida und war immer sehr viel da, hatte auch mal daran gedacht, dahin zu gehen. Hat sich
0: gut,
2: dann irgendwie
0: nicht
2: ergeben. Und jetzt, muss ich sagen, bin ich da auch deutlich kritischer mit, als ich es damals jetzt gemacht habe.
0: Das ist nicht unsere Lebensweise, ne? Die
2: so,
0: da so abgeht.
2: Ne? Aber der American Way of Life damals in den 90er Jahren, den fand man schon ganz cool. Und da war American Football eine gute Idee, das da mal ein bisschen auszuleben.
0: Absolut. Ich finde das ja optisch, wie gesagt, auch klasse. Und ich finde es auch toll, wie man es zelebriert.

0: Ich mag auch die Vorstellung, also so wie man es in seiner Fantasie hat, diese Klischee-Vorstellung, man grillt, man trinkt dazu ein Bier, man isst dazu Chips, also nur die Vorstellung.
1: Das ist umsetzen, ja, gesellschaftliches
0: umsetzen würde ich's
1: Ding,
0: nicht.
1: Das ist eben das Schöne, ne? So. Genau. Ja. Aber nochmal zum Sport, das ist ja eigentlich ein Ausgleich für dich, denn beruflich machst du ja ganz was anderes.
2: Das stimmt. Ja, beruflich habe ich mit Steuern angefangen, nach der Anfang der 90er Jahre halt auch. Meine Ausbildung ganz normal gemacht zum Steuerfachangestellten, so nannte sich das damals. Mhm. Und habe dann Buchhaltung gemacht. Also ich bin der typische Buchhalter.
0: Nein, der typische bist du nicht. Nee. Also, sagen wir mal, in den 50er Jahren würde ich sagen, ja, so ein bisschen so ein Dekalenkorb, so ein bisschen gemütlich. Ne? So vielleicht noch dann, wenn du einen Anzug hättest und eine Krawatte und ganz so eine komische Brille, die dich so macht, wie ich beim Sekretärin im Musical ausgesehen habe. Kennst du das Musical Sekretärinnen?
2: Nein, kenne ich nicht, aber ich kann mich dir gut vorstellen.
1: Ja, auch das war sehr lustig, ja doch.
0: Ja, sehr gelackt und
1: also
0: sehr verschüchtert.
1: Steuerfachgehilfe gelernt.
2: Genau.
1: Aber heute arbeitest du in einem viel höheren Job, oder wie ist das? Du bist ja in einer mega Firma.
2: Ja, kann man vielleicht ein bisschen so sehen. Also ich bin Buchhalter gerne gewesen und wäre es auch immer noch, aber wie das Leben so spielt, und da spielt der Sport eben auch eine Rolle. Ich habe damals, nachdem meine aktive Karriere vorbei war, eine Trainerausbildung gemacht, habe noch bis in die zweite Bundesliga hoch beim Football als Trainer gearbeitet. Und habe damals gelernt, dass mir das ganz gut liegt, auch mit den Spielern denen zu erklären, was sie machen müssen. Und das kann man auch ganz gut auf die Wirtschaft übertragen und auf die Sachen, die man da machen muss. Und dann hat sich das irgendwie so ergeben, dass ich erst als Buchhaltungsleiter zum Konzern gewechselt bin und das dann da gemacht habe, wo ich dann insgesamt 80 Mitarbeiter hatte, die ich bespaßen durfte. Das war dann ähnlich wie ein Footballteam. Hm. Also muss das Team halt zusammenhalten. Ne?
1: Das ist richtig.
0: Ja, das ist es ja auch, was du mir mal so mitgeteilt hast, wie so ein Teamleiter denken könnte. Das fand ich ja persönlich auch sehr interessant, weil ich habe ja schon ein paar Mal als Teamleiter gearbeitet, aber ich habe anders gedacht. Ich kam ja von der Bühne oder bin ja von der Bühne und da ist das Denken so ein bisschen anders. Aber du hast es gesagt, wie so eine Strategie, so eine Spielstrategie, ne? Jeder ist wichtig im Team und jeder muss miteinander funktionieren und auf den Nebenmann achten. Was passiert da? Wie kann ich da reingrätschen? Beziehungsweise nicht aufhalten, sondern einfach das Spiel nach vorne treiben.
2: Absolut. Also so habe ich es immer gesehen und irgendwie hat sich das dann so ergeben, die Sachen zu transportieren. Und auch beim Denken in der Firma, du hast ein Ziel, was du erreichen willst. In Sport willst du eine Meisterschaft gewinnen. Hier willst du irgendwie irgendwelche Jahresziele erreichen und wie kann ich das machen? Wie müssen meine Spielzüge aussehen, um dahin zu kommen? Und was für ein Team brauche ich, um dahin zu kommen? Und ich brauche jeden Einzelnen. Ich brauche nicht drei Leute von 10, die dann die Arbeit für alle machen. Ich brauche alle 10. Und das muss man den Leuten auch begreiflich machen. Und so wie beim Sport ist es dann auch bei einer Firma wichtig zu erklären, was ist denn das Ziel? Wofür arbeiten wir alle hier und was haben wir vor? Und dann ziehen auch alle an einen Schrank und dann kann man Großes erreichen.
0: Wie achtest du auch auf die Art und Weise des Miteinander-Umgehens, wenn du Teamleiter bist? Achtest du darauf auch, wie miteinander gesprochen wird, dass nicht gelästert wird, dass so ein bisschen darauf geachtet wird, dass man mehr sich gegenseitig schätzt?
2: Ja, würde ich schon sagen, dass es jetzt nicht gelästert wird, weiß ich nicht. Also gab es auch beim Sport, aber es heißt immer so schön, there is no I in Team. Das war immer so ein schöner Spruch. Also in der Sekunde, wo einer sich selber übers Team stellt, würde er nicht lange bei mir in der Firma sein oder in meiner Sportmannschaft sein. Es geht immer um das große Ganze und dem haben sich alle unterzuordnen und dann wird das Ganze auch funktionieren. Also da kann jemand fachlich noch so gut sein, wenn er nicht bereit ist, sich als Team einzubringen, dann ist er leider nicht bei mir richtig, dann kann er sich was anderes suchen.
1: Aber eure Firma, die ist ja auch übergreifend, die ist ja nicht nur in Deutschland, die geht auch hauptsächlich hier, glaube ich, kommt eigentlich aus der Schweiz, oder?
2: Richtig.
0: Und endlich haben wir mal was Internationales hier.
1: Wieso, wir waren doch schon in Amerika.
0: Wir haben immer nur Hamburger hier.
1: Nee, aber jetzt mal, wenn du sagst Teamwork, arbeitet ihr dann auch innerhalb der Länder miteinander?
2: Richtig, also ich bin ja bei der Valora, das ist jetzt, kennt keiner, aber in Deutschland vielleicht bekannt mit Backwerk und Ditch, die zu uns gehören.
1: Auf jeden
2: Fall. Press and Book und Gar
1: ich
2: Kiosk
1: auch
2: und so.
1: Lederach, oder?
2: Ne? Bitte?
1: Ist Lederach nicht auch dabei? Nee.
2: Wir haben nicht alles bei uns in Hamburg, also wir sind hauptsächlich für den Einzelhandelsbereich zuständig. Also insgesamt haben wir 2800 Läden bummelig hier in den deutschsprachigen Raum. Und sind ein Schweizer Unternehmen, wie du zu Recht sagst. Und deswegen bin ich auch oft in der Schweiz. Und Grund

0: Grundsätzlich gehören wir aber einer mexikanischen Muttergesellschaft. Ach, also wir sind sehr international.
1: Ja, die haben das aufgekauft. Ja,
0: geht ja richtig los. Genau, die haben das aufgekauft.
1: Also ich glaube, wenn ich mich recht entsinne, war das so, dass es erst in der Schweiz entstand aus einer kleinen, ich weiß nicht, ich sag jetzt mal Konfiserie, ja, Schokoladenbetrieb.
0: Korrekt.
1: Und dann haben die nachher diese Automaten gebaut, ne? Mhm. Welche gibt Automaten? Das die heute noch?
0: Nein, nein, gibt es immer noch Automaten. Valora hat einfach sehr, sehr viel gemacht. Ich bin ja erst 2012, glaube ich, dazugekommen. Mhm. Zwei müsste es gewesen sein. Und haben vorher, also die waren das größte Fotolabor in Europa eine Zeit lang. Sie haben Matratzen verkauft, sie haben Automaten gemacht, sie haben alles Mögliche gemacht.
2: Aber ja, Alibaba, der Schweiz.
0: Genau. Also seitdem ich da bin, wird sich fokussiert auf den sogenannten Convenience-Bereich, also Sofortverzehr an den Hochfrequenzstandorten, kann man sagen. Und dafür, seitdem ich dabei bin, geht es eigentlich mehr oder weniger darum.
2: Ich muss mal überlegen, ob ich diese Sendung als Werbesendung angeben muss.
0: Ich hab nur geantwortet.
1: Stimmt, ich bin schuld. Nein, ich finde das trotzdem interessant. Warum denn nicht? Ich meine, die Leute müssen sich doch auch was vorstellen können.
2: Also ich habe noch zwei Fragen. Ja. Also oder beziehungsweise eine Bemerkung zu den Mitarbeitern und miteinander reden. Ich finde persönlich, ist es ganz wichtig, wenn man so ein Team leitet, dass man das auch in irgendeiner Form, und so macht das unser Teamleiter auch hervorragend, er achtet darauf, dass die Leute nicht übereinander schludern, weil das ist ein Virus, finde ich. Wenn sowas eskaliert und man redet übereinander schlecht und da ist keiner, der auch mal wirklich sagt, so jetzt ist mal ein Break-Even, jetzt machen wir einfach mal Schluss und gucken uns alle an und nehmen uns alle mal ernst. Das finde ich auch ganz, ganz wichtig. Punkt zwei, jetzt würde ich gerne wissen, was für Maschinen habt ihr hergestellt?
0: Was für Maschinen? Also zuletzt, seit ich da bin, haben wir diese Snackautomaten halt im Betrieb gehabt, also sehr digital mittlerweile, die du an Standorten findest, wo du nochmal eine Cola ziehen kannst oder
1: also
0: eine Schnittstüte.
1: So ein Bahngleis
0: sowas,
1: oder
0: genau,
1: so?
0: Genau,
2: die nicht so romantisch aussehen wie damals, wo man so eine Klappe hatte, das war ja noch hübsch und verchromt.
0: Das war immer so außerhalb der Öffnungszeiten, dass an dem Standort halt auch irgendwas noch da ist, wenn man am Bahnhof irgendwo steht und noch Durst hat, ist nachts um drei. Das zumindest noch ein Wasser und sowas
2: ist
0: aus.
2: Euer Hauptgeschäft an den Bahnhöfen und Flughäfen und so weiter und so fort? Oder wie kann man das verstehen?
0: Das würde ich schon sagen, immer da, wo Menschen unterwegs sind, so müsste man es wohl sagen. Also es gibt auch jede Menge Standorte in gut frequentierten Innenstadtladen. Es gibt Tankstellen-Standorte, besonders in der Schweiz, kommt in Deutschland jetzt auch, aber insgesamt viel an den Bahnhöfen und an den Flughäfen, ja. Immer da, wo es schnell gehen muss.
2: Ja, natürlich, klar. Wir kennen das ja auch von unseren Reisen. Es war immer schön, wenn wir irgendwo waren und uns noch irgendwas holen konnten, um den Appetit oder Hunger mal eben zu stillen. Ja, das ist ja
1: so. Aber jetzt machst du ja eigentlich die Buchhaltung. Ganz doof gesagt. Für so einen Riesenkonzern, das machst du doch nicht allein. Du sagst, du hast 80 Leute unter dir. Und wie koordiniert man sowas? Sagt man, du rechnest jetzt dieses Land und du rechnest diese Stadt oder du rechnest die Automaten und du rechnest die U-Bahn-Station oder wie läuft das?
0: Ja, schon ein Stück weit hast du nicht ganz unrecht. Du musst das halt gut zusammenfügen. Also als ich angefangen bin, 2013, 2012, war das halt alles gerade in dieser Größe entstanden. Und da ging es darum, das erstmal aufzubauen. Und ich habe dann eine Teamleiterstruktur entwickelt, habe bestimmte Bereiche in einen eigenen Teamleiter gegeben, den ich auch sehr viel Verantwortung gegeben habe, den ich nur gesagt habe, so und so die Leitplanken und darin musste er seine Teams dann aufbauen, die wiederum funktionierten. Und das hat auch 3-4 Jahre gedauert, bis du so weit gekommen bist. Du musstest ja auch internationale Rechnungslegungsvorschriften beachten, wir mussten Konzernabschluss machen, wir haben 300.000 Artikel allein in Sortiment, die müssen alle richtig sein von den ganzen Daten her und das war und ist weiterhin eine große Aufgabe, deswegen brauchtest du relativ viele Leute und ich habe mich dann relativ schnell darauf konzentriert, so um Corona rum, das Ganze muss doch auch mit weniger Leuten und digitaler gehen, gar nicht, weil ich Leute einsparen wollte, es war damals schon absehbar, dass wir gar nicht mehr genug Leute finden, die überhaupt so eine Arbeit wie stumpfe Eingabe von Daten an Computer machen wollten. Erzähl mal einen jungen Menschen jetzt, setz dich mal dahin und tipp den ganzen Tag irgendwelche Daten in den Computer.
1: Ja,
0: der zeigt
1: das ist
0: dir
1: doch
0: einen
1: Wahnsinn.
0: Vogel.
1: Ja, klar.
0: Das gibt's nicht.
1: Vor allem, wie macht ihr das denn? Ich meine, so eine Quartalsabrechnung ist ja nun auch nicht mal eben gemacht. Ja. Das ist ja Wahnsinn bei dieser Masse an Artikeln.
0: So ist es. Viele Leute, viele Automatisierungsschritte, viele alle technischen Möglichkeiten nutzen, die sich da ergeben und das Ganze ja heutzutage auch in sehr, sehr kurzen Zeiträumen. Also als ich angefangen bin, war so ein Monatsabschluss noch so um den 12., 13. das Folgemonats fertig. Mittlerweile ist er am dritten Werktag, hat er fertig zu sein.
2: Oha.
0: Mit allen Daten.
2: Aber dadurch, dass es digital jetzt alles läuft, ist es natürlich auch irgendwie machbar. Wie hoch ist denn so eine Fehlerquote in so einem Fall?
0: Ja, eine

0: Fehlerquote gibt es immer, ne? Also ja, klar, die Wahrscheinlichkeit, dass du 100% richtig machst, da muss man sich auch ganz schnell abgewöhnen. Da musste ich auch schnell lernen, dass du so mit 80-20-Regel immer anfängst und sagst, wenn ich 80 schon mal gut abgedeckt kriege, du musst schnell einen Blick dafür haben, wo ist es wesentlich, wo ist es wirklich so, dass es ein Ergebnis verändert und die Aussage des Abschlusses verändert und wo sagst du dir, okay, ob es ein Snickers mehr oder weniger im Bestand ist, ist auch egal. Ne? Also das ist genau der Job der Chefs denn, eben genau über die Zahlen drüber zu gucken und relativ schnell zu sehen, okay, in dem Bereich artet gerade was aus, da müsst ihr ein bisschen mehr hingucken. Oder aber natürlich hast du, jetzt kommen ja die Wirtschaftsprüfer, du wirst geprüft. Am Ende des Tages musst du dich erklären. Und am Ende, du kannst Teamleiter haben und ein Team dahinter haben. Verantwortlich bist du. Ich unterschreibe die Vollständigkeitserklärung. Ich unterschreibe den
1: Jahresabschluss. Ja, eben, genau. So, und die Firma ist ja auch an der Börse. Das kann man ja nicht mal eben sagen, ach Mensch, ja gut, dann machen wir das nächsten Monat wieder weg oder so.
0: So ist
1: es. Das geht ja nicht. Es muss ja wirklich richtig sitzen.
0: Genau. Also das war so, bis FEMSA uns gekauft hat, wirklich endgültig waren wir selber börsennotiert in der Schweiz an der Börse. Da mussten wir auch immer sehr aufpassen, was wir kommunizieren, damit wir nicht einen Börsenkurs bewegen. Mittlerweile sind wir ja Teil des gesamten mexikanischen Konzerns und da sind wir ein so kleiner Teil, dass unsere Aussagen, glaube ich, nicht mehr ganz so wesentlich sind fürs Gesamtergebnis. Und deswegen habe ich den Buchhaltungsbereich dann auch mal Buchhaltungsbereich sein lassen vor 3 Jahren ungefähr. Hab das meinen Nachfolger übergeben, gesagt, jetzt machen wir, du das mal, das klappt auch so ganz gut.
2: Und jetzt hast du mehr eine kreative Arbeit, kann man das so sehen?
0: Weiß nicht, ob ich es kreativ nennen möchte, es ist immer noch Zahlen, aber ich würde es mal andersrum ausdrücken, wenn man lang genug gemeckert hat über das, was alles nicht funktioniert, dann kann es halt passieren, dass dir mal einer sagt, jetzt machst du das halt und jetzt habe ich irgendwie das Thema Stammdaten und Datenflüsse, Prozesse bekommen, weil du, wie Tanja ja richtig gesagt hat, ist das ja sehr entscheidend, dass die Daten eben in der kurzen Zeit richtig und qualitativ gut reinkommen.
1: Ja.
0: Und das Ganze auch ohne großen Einsatz von Ressourcen. Und das ist jetzt mein Job, dafür zu sorgen, dass die Governance, wie es so schön neudeutsch heißt, so richtig ist und dass die Leute immer da auch aufpassen, dass die Daten richtig sind, die sie ins System kippen.
2: Wie lange hast du gebraucht, um dich da sowieso in dieser Form reinzufuchsen? Weil das, was du erzählst, ist ja wahnsinnig komplex. Das ist ja ein riesiger Berg an Informationen, die du uns hier zuwirfst. Also wir könnten mal eine kleine Werbepause reinsetzen, damit die Leute überhaupt erstmal sacken lassen, was du hier so alles von dir gibst. Wie komplex ist das Ganze und wie lange hast du dafür gebraucht, um dich da irgendwo souverän zu bewegen?
0: Also ich muss sagen, dass meine Zeit, die ich vor Valora hatte bei meinem damaligen Arbeitgeber, den habe ich zusammen mit einem mittelständischen Steuerberater gemacht und wir haben das praktisch gegründet und von null auf aufgebaut und das war wie ein Mentor für mich. Der hat mir beigebracht, wie man auch große Mengen mit ein bisschen Gelassenheit sehen kann und ich würde sagen, die 10 Jahre da waren die Vorbereitung für das, was danach kam. Aber ich würde sagen, also am Ende war es in dem Bereich sehr viel Erfahrung. Also ohne die 10 Jahre vorher hätte ich das, glaube ich, nicht so hinbekommen, wie ich es jetzt nachher hinbekommen habe, weil man einfach eine gewisse Gelassenheit hat. Man hat viele schon gesehen und weiß, man muss sich nicht von der ersten schlechten Nachricht dann gleich in Panik versetzen lassen, sondern man muss die Ruhe bewahren.
2: Naja, das macht natürlich die Souveränität auch aus, ne? Dass man nicht gleich in Ohnmacht fällt, nur weil irgendwas schief läuft. Aber die Reaktion ist natürlich menschlich und auch klar, dass die da auftaucht. Ne?
1: Aber du sagtest, du bist ab und an auch in der Schweiz. Was machst du denn da? Guckst du da auch nur über die Zahlen rüber oder was machst du dort?
0: Zahlen, wie gesagt, habe ich ja so ein bisschen abgegeben. Ich habe mittlerweile mich ja um Stammdaten zu kümmern und wir sind ja in der Schweiz und in Deutschland ungefähr gleich groß unterwegs.
2: Erzähl mal kurz Stammdaten, damit verstehen, die es nicht verstehen.
0: Genau, also Stammdaten insbesondere, also eigentlich Stammdaten sind ja alles irgendwie von Öffnungszeiten der Filialen bis sonst was, die ins System irgendwo liegen. Mein Schwerpunkt sind diese Artikeldaten, die du brauchst, wenn du an die Kasse gehst irgendwo. Muss nicht bei uns sein. Erwartest du ja, dass der richtige Preis an der richtigen Kasse aufleuchtet, dass du einen Kassenbon kriegst, auf den alles richtig steht. Und dazu müssen die Daten von diesen Artikeln ja richtig im System sein. Du musst den richtig einkaufen und wieder verkaufen können.
2: Das sind ja etliche Läden. Und da musst du aber eine Einheit reinbringen, richtig. Was ja aber auch nicht geht, weil es ja auch länderübergreifend ist und überall ja auch andere Gesetze sind.
1: Es kostet ja auch nicht überall gleich.
0: Also kriegst du schon ganz gut hin. Ne? Wir haben ein einheitliches System, zumindest mal im EDV-Bereich. Das heißt, der Job ist, dass du eine Vorlage schaffst und der jeder die Daten eben gleich ins System schafft. Zum Beispiel müssen bei uns alle Artikeltexte in Großbuchstaben geschrieben sein. Das muss natürlich dann funktionieren, damit es auf den Regaletiketten richtig aussieht.
1: Wer programmiert das dann?
0: Das gibt es eine eigene Abteilung bei uns für, die das machen.
1: Und du guckst quasi nur drüber, so stichwortmäßig, wollte ich gerade sagen.
0: Ich hab, wie gesagt, ganz viele tolle Mitarbeiter in verschiedensten Bereichen. Ich habe mittlerweile seit 2 Jahren nicht mal mehr einen Zugang für das Haupt-ERP.

0: EDV-System. Ich kann, ich könnte nicht mal, wenn ich wollte, noch irgendwas wirklich selber machen.
1: Ah ja, ach, was? Okay.
2: Ja, trotzdem bist du verantwortlich.
0: Ja.
2: Das ist aber jetzt merkwürdig. Aber
0: ich dachte, dafür habe ich meine Leute, denen ich voll vertraue, und die den Job dann eben machen. Und wenn sie Fragen haben, wie sie was machen müssen, dann kommen sie halt zu mir.
2: Ja. Mhm.
1: Gibt es da Momente, wo du tatsächlich ein Problem an der Backe hast, welches du gar nicht so kommen sehen konntest, weil ein Mitarbeiter, den du so vertraut hast, es nicht gepackt hat?
0: Weiß ich gar nicht ganz genau. Ich weiß aber, als ich angefangen bin bei Valora, habe ich wirklich
1: schon. Den Namen haben wir jetzt schon mehrfach gehört.
0: Ja, den Namen kennt aber keiner.
2: Eben.
0: Den Namen kennt keiner. Da kannst du ganz entspannt sein. Es gibt nicht einen Laden, der so heißt. Also insofern kannst du ganz entspannt sein. Als ich da angefangen bin, war es gerade ein großer Wachstum und alle Leute waren kurz vorher mit Burnout oder sonst wie weggegangen. Mhm. Ich hatte also keine Vorlagen, nix und durfte dann irgendwie mit den Prüfern den Abschluss diskutieren und ich hatte keine Ahnung, wie ich denen erklären sollte, wie es zu den Zahlen gekommen ist. Und das hat mich schon einige schlaflose Nächte
1: gekostet. Also die hast du dann auch schon?
0: Die habe ich massiv gehabt am Anfang.
2: Was würde denn passieren, wenn das jetzt wirklich so, ich sag mal, in die Binsen gegangen ist? Wie müsstest du denn gerade stehen?
0: Ja, ich hatte das Glück, dass ich neu angefangen bin, immerhin. Also ich wäre noch ein bisschen raus gewesen, aber wir hätten natürlich die Abschlüsse der Vergangenheit eventuell für ungültig erklären müssen.
2: Oh.
0: An der Börse natürlich ein No-Go.
2: Ja.
0: Gott sei Dank konnten wir alles erklären, es ist alles gut ausgegangen, deswegen darf ich ja auch noch da sein, sonst wäre ich wahrscheinlich nicht mehr da. Aber es war schon so, dass mich das wirklich an Anfang, habe ich gedacht, oh, ob ich hier länger als ein halbes Jahr bin, das wollen wir erst mal gucken. Also da hatte ich schon ein paar Zweifel, aber das nützte ja nichts. Ich hatte einen Job und ich habe Leute, die an mich geglaubt haben, die auch zu mir aufgestaut haben, die Menschen, die da waren und darauf vertraut haben, dass ich das hinbekomme. Und das musst du dann ja auch machen, also dann kannst du dich ja nicht wegducken denn.
2: Nein.
1: Ist KI ein Thema bei euch?
0: Absolut.
1: Inwiefern?
0: Als Unterstützung eigentlich hauptsächlich. Also wir machen eine Rieseninitiative. Ich habe gerade 2 Fortbildungen von 6 Fortbildungen absolviert für KI.
1: Mhm.
0: Es geht aber hauptsächlich darum, in der Organisation des Arbeitstages und, Tanja ja gesagt hat, diese Datenmengen zu beherrschen und die zu nutzen, um Sachen zu hinterfragen und Qualitätssicherung zu
1: herstellen. Ja, es ist ein Riesenspeicher, den du jederzeit abrufen kannst. No. Und ich sehe KI tatsächlich so ein bisschen sehr positiv. Ich mag KI sehr gerne. Aus dem einfachen Grunde, weil ich mir sage, wir Menschen lernen ja auch von irgendwo und müssen das abspeichern und können das nicht so schnell abrufen wie eine KI. So, und wenn die Zukunft irgendwann mal, sagen wir mal in 10 Jahren, was wir ja hier hoffentlich alle irgendwie noch miterleben werden, dann kann KI ja wirklich ein extrem guter Partner sein in vielen Bereichen, wie es ja heute schon teilweise für viele Menschen ist.
0: Mhm. Absolut. Ich war sehr dankbar für die Fortbildung, die wir alle mussten in diese Pflichtfortbildung. Mhm. Und es war sehr schön, dass auch nochmal ganz deutlich gesagt wurde, dass trotzdem noch der Mitarbeiter die Verantwortung für das Resultat trägt.
2: Das
0: du
2: ist
0: kannst
2: schön,
0: nicht
2: ja
0: sagen, ChatGPT oder
2: Copilot oder Gemini
0: oder wer
2: ab,
0: auch immer, hat das aber so gesagt. Das ist dein Job und wir haben auch Techniken gelernt, die Maschine zu hinterfragen und nochmal zu challengen.
2: Genau.
0: Also, dass wir eben nicht blind. Und das fand ich ganz spannend, dass das auch für einige Neuland war.
1: Ist ja, wie gesagt, beim Mitarbeiter genauso. Und bei der Steuer ist es genauso. Genau. Wenn ich einen Steuerberater habe, bin ich letztendlich trotzdem für das.
2: Genau, du zeigst ja selber gegen, dass du dir alles nochmal angeguckt hast.
1: Also das muss man nicht einfach nur entgegennehmen, sondern tatsächlich auch hinterfragen, ob da nicht in irgendeiner Form eine Nachlässigkeit stattfindet, die einen ein Problem bereiten kann.
0: Absolut.
1: Ne? Auch bei Mitarbeitern ist das so.
0: Und ich bleibe nochmal dabei. Also wir sind ja auch in einer Altersklasse hier, wenn ich das mal so sagen darf.
1: Ihr seid ja
0: nicht mehr
1: jünger als
0: ich. Ich sehe die KI wirklich nicht als Bedrohung, sondern als Ergänzung, als Assistenten der Arbeit, die man haben wird. Und diese Menschen werden wir gar nicht mehr finden, die das unterstützen, in Deutschland zumindest nicht.
1: Genau.
0: Und das heißt, wir sind darauf angewiesen, mit dieser Technik möglichst intelligent umzugehen und sie bestmöglich zu nutzen. Wir sollten keine Angst haben, sondern neugierig sein, aber auch kritisch.
2: Sehr gut. Ja. Ganz, wohl ganz wohl in meinem war, Sinne, ich hätte es nicht besser sagen können.
1: Ja, er hat es wirklich sehr gut gesagt.
2: Ja.
1: Das ist ein großes Kompliment, mein lieber Carsten mit C.
0: Ja. Das hast du jetzt gemerkt, ne?
1: Ja, jetzt habe ich es.
0: Ich werde das überprüfen.
1: Jetzt habe ich. Ja, tatsächlich habe ich letztens Carsten geschrieben und in meinem Kopf fand tatsächlich statt, man kann Carsten auch mit C schreiben. Das war tatsächlich in meinem Hinterkopf, muss ich so mal gesagt haben. Ja, wie ist denn das grundsätzlich mit Freizeit? Machst du da noch irgendwas Sportliches?

0: weil ich glaube, diese ganzen Sachen, die da ja stattfinden, sind ja eine wahnsinnige Hirnarbeit, oder?
1: Ja, absolut.
0: Und ermüdet ja auch irgendwann.
1: Natürlich,
0: mal.
1: Irgendwann ja. brauchst du einen Ausgleich und klar, ich habe einmal meine wundervolle Frau, meine Familie natürlich, die mir auch mal den Rücken freigehalten hat. All die Jahre, wo ich damals schon nach Luxemburg gereist bin, in die Schweiz gereist bin. Ich bin ja auch viel nicht da gewesen. Mhm. Ja, ich habe sonst immer irgendwie Joggen und Sport und Skifahren ein bisschen gemacht. Fitnessstudio von Football noch ein bisschen aufrechterhalten. Und seitdem ich dann über 50 geworden bin, habe ich gedacht, Golf spielen ist ja vielleicht auch mal ganz nett.
2: Ach, tatsächlich. Das ist ja auch nicht so unanstrengend. Ja, ja.
1: Nee, in der Tat.
0: Mehr die edle Nummer oder mehr die einfache Nummer?
1: Einfache Nummer.
0: Oder
1: ich
0: Minigolf.
1: Bin nicht. Nein. Also schon Golf, aber ich war überrascht. Ich habe immer gedacht, das ist so teuer und das ist alles so schwierig. Mhm. Aber ich habe doch letztes Jahr rausgefunden, nachdem man mal auch die künstliche Intelligenz ein bisschen befragt hatte, was für Möglichkeiten gibt, dass man da einen guten Einstieg finden kann, nette Leute kennenlernen kann. Und ich finde es schön, abends nochmal rauszugehen, ein bisschen spazieren zu gehen, ein paar Bälle zu schlagen, den Kopf freizukriegen. Das gefällt mir ganz gut.
0: Genau, wo das Gehirn einfach mal anders denkt.
1: Mhm. Genau.
0: Das ist wahrscheinlich auch für dich entspannend. Für andere Menschen ist es trotzdem ziemlich anstrengend, Golf zu spielen, weil es ja doch mit vielen Faktoren zu tun hat, die eine gewisse Grundintelligenz, sagen wir mal, voraussetzt.
1: Ja, ich habe ja immer Sportarten gemacht mit Football oder später ein bisschen mit Hockey bei den Kindern, wo man immer so ein bisschen auch strategisch denken musste, das ist jetzt nichts Fremdes, aber ich sehe das komplett als Hobby. Ich habe da null Ehrgeiz, dass ich jetzt da irgendwie ein Turnier gewinnen müsste oder sonst irgendwie was. Natürlich will man sich immer verbessern und wenn man was macht, will man es auch gut machen. Aber mir geht es wirklich um den Spaß und der Freude mit Freunden. Und
0: ich finde auch, eure Familie ist wirklich klasse, weil man sieht euch nicht an, dass ihr in irgendeiner Form jemals wirklich hart gearbeitet habt. Ja, muss man
1: Mensch,
0: euch sagen. Ja, wirklich, ihr seht fantastisch
1: mein Spiegel
0: aus.
1: Sagt was anderes, dachte ich. Aber.
0: Ja, aber ich weiß nicht, wie du dich siehst. Aber jetzt aus unserer Sicht heraus seht ihr wirklich alle faszinierend und glücklich aus. Und man merkt, dass ihr eine sehr, sehr gute, starke, sagen wir mal in deiner Sprache, Mannschaft steht. Ja.
1: Absolut.
0: Ja, das ist wirklich toll. Wie ist es denn grundsätzlich, um das Gehirn einfach mal komplett abzuschalten? Was tust du denn da?
1: Oh,
0: meditierst du?
1: Schwierig, muss ich sagen. Also mittlerweile geht das. Ich höre sehr gerne Podcasts oder Hörbücher.
0: das ist ja nicht entscheidend.
1: Also, und ich nehme da auch unterschiedliche Stadien. Manchmal höre ich eher Bücher, die mich ein bisschen fordern, wo es auch um KI oder um Fortbildung, um Bitcoin oder irgendwas geht, was mich interessiert. Oder ich mache einfach irgendeinen Roman an, wo ich nur ein bisschen wegdriften kann. Und das kommt immer ganz auf die Stimmung an. Aber insgesamt ganz abschalten war und ist immer noch ein bisschen schwierig für mich.
0: Ich glaube, das ist auch ein ganz schwieriges Ding. Ne? Einfach mal so die Augen zumachen und sich zum Beispiel eine Apfelsine in seiner Herrlichkeit anzuschauen mit geschlossenen Augen, das funktioniert so nicht.
1: Nee.
0: Ne? Da kommen sofort Quergedanken und das ist auch mein Problem. Also Lesen ist für mich eine Mammutaufgabe. In dem Moment, wo ich die ersten Zeilen lese, fange ich sofort an, meine eigene Geschichte
2: zu schreiben. Ja, dann kannst du schon wieder von vorne anfangen.
0: Nein, dann habe ich mein eigenes Buch geschrieben. Deswegen kann ich anders. Das bekommt eine eigene Dynamik, das Ganze. Ja, ich finde das wahnsinnig spannend, die ganze Struktur, die du da so offenlegst. Finde ich klasse.
1: Also, wir haben auch damals, als die Kinder, um die Kinder bekommen, da ist ja mir meine Frau in der Pflicht gewesen, aber ich musste ja mit in die Geburtsvorbereitungskurse, was alles so gemacht hat.
2: Und da echt, das auch hast du alles mitgemacht?
1: Alles mitgemacht. Neben der Fortbildung zum Steuerfachwirt haben wir das auch noch gemacht. Da gab es halt mal keine Abende auf Netflix, die es ja damals noch nicht gab, aber da war eben dann auch solche Phasen, wo dann hier meditiert werden sollte, ging nicht bei mir. Ich war der Einzige, glaube ich, der irgendwie gesagt habe, was soll ich jetzt hier?
2: Keine.
1: Also, was soll das jetzt das Ganze?
0: Ja.
1: War nicht meins. Damals schon nicht. Und es hat sich nicht wirklich, aber ich kann mittlerweile sehr gut abschalten von der Arbeit. Also, wenn ich rausgehe, das Telefon weglege, ich bin Feierabend.
2: Das ist gut.
1: Das klappt gut mittlerweile.
0: Ja. Kommt ihr alle richtig zur Ruhe? Weil deine Frau ist ja auch, so wie ich weiß, beim Finanz. Oder bei den Finanzen zu Hause?
1: Ja, absolut. Die ist immer noch bei der Steuerberatungsfirma, wo ich damals auch war, bevor ich zu meinem jetzigen Arbeitgeber gewechselt bin. Hat da ein super Weg hingelegt, ist mittlerweile auch eine Teamleiterin. Und ich glaube, die ist so, was diese Entwicklung angeht, das zur Ruhe kommen und Nein sagen. Und so ist sie, glaube ich, noch 10 Jahre hinter mir. Optisch ja sowieso, aber auch von dem, dass sie lernen muss, dass man sich nicht zu viel aufbürdet und dass man sich nicht zu sehr drin verbeißt. Aber ich bin super stolz, hat eine super Karriere da noch gemacht. Nachdem, dass er so ein bisschen ich der Karriere in den Weg stand, weil ich meine Karriere gemacht habe, die sich um die Kinder gekümmert hat, hat sie da nochmal

0: richtig Gas gegeben und einen tollen Job.
1: Eben, das gemacht. Darf man auch nie vergessen, ne? Dass da auch noch die Erziehung, zwei Kinder groß zu ziehen, auch noch dazu gehört und dann noch nebenbei arbeiten gehen. Also das ist dann auch schon eine wahnsinnige, sagen wir mal, nicht nur Aufgabe, sondern spielen da ganz viele Gedanken ja auch eine Rolle. Und man will ja auch die Familie in irgendeiner Form, wenn sie nach Hause kommt und alle zusammen sind, ja auch noch zusammenhalten.
2: Ja, das ist schon so, dass du dir dann auch schon beim Heimweg überlegst, oh Gott, was koche ich gleich, was mache ich da, was muss ich hier noch, das darf ich nicht vergessen. Es geht ja wirklich so, wenn alle alles mitmachen müssen, du bist ja nur am Denken.
1: Ja, absolut. Wir haben so viel und so schnell gesprochen, wir hätten daraus bestimmt 45 Minuten machen können, wenn wir
2: aber
1: einen Tick langsamer gesprochen
2: hätten. Wir könnten ja mal
1: was
2: spielen.
1: Wir könnten spielen, ja?
0: Spielen.
1: Kennst du unser Spiel eigentlich?
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0: Fan der Podcast-Folgen ein wenig, aber live natürlich noch nie selber gespielt.
1: Ja, guck mal, da hast du jetzt die große Chance. Naja, und dann kennst du ja auch die ganzen Kategorien, die wir ja auch schon vorher ausgesucht haben. Also du hast ausgesucht Wachstum, sehe ich das richtig?
2: Ja.
1: Ja. Korrekt. Technik und Trends. Alltag, Spieleabend und ich habe noch nie.
2: Cool.
1: So, und diese würfeln wir jetzt auch nochmal, das Ganze. Und die Auswertung ist, ich habe noch nie mit 33%, Alltag 26%, Wachstum 21%, Spieleabende 16% und 4% Technik und Trends. Ist es für dich so okay oder willst du, dass ich es nochmal würfe?
0: Nein, ist gut so.
1: Ist es wirklich okay?
0: Ja.
1: Wow,
0: okay. Ich bin sehr gespannt, was dabei rauskommt.
2: Ich auch.
1: Dann heißt es, los geht's. Und ich mache natürlich wie immer meine Mucke an, damit das hier in meinem Kopfhörer ist. Aber du weißt ja, wie die Musik klingt. Und du hast auch gesagt, du magst die Musik,
0: ja,
1: ne?
0: Absolut.
1: Ja, absolut. Soll ich mal neue Musik reinmischen bei dir?
0: Vielleicht mal zum silbernen Jubiläum oder so.
1: Ja. Pass auf. Und ich werde mal meinen Laptop hier ein bisschen näher holen, damit ich auch damit arbeiten kann. Und los geht's. Die 33.
2: Alltag. Wann warst du das letzte Mal richtig offline?
0: Also, meine Frau würde sagen, nie. das ist eine Sache, die sie mir immer schön vorwirft, dass ich das nie weglege. Also, ich würde mal sagen, ich hatte mal das besondere Vergnügen, im Krankenhaus zu sein. Da war ich tatsächlich mal einen Tag offline.
1: Ach, tatsächlich? Ja. Im Krankenhaus gerade?
0: Da war ich.
1: Ist es nicht so, dass man da das Handy gerade in
0: die
1: Hand
0: nimmt? Da war ich ja noch auf Intensiv und so und da war
2: ich
0: definitiv online, offline.
2: Also, das ist ja weniger schön.
1: Du warst online, Gott sei Dank. Aber
0: genau, ich war wieder online, aber da habe ich ein paar Tage gebraucht, bis ich überhaupt mich wieder so bewegen konnte, dass ich das Ding überhaupt halten konnte. Und da war ich, glaube ich, mal wirklich 3-4 Tage sehr, sehr wenig und am Anfang auch komplett offline. Mhm. Aber seitdem ganz selten. Vielleicht mal auf Reisen
2: ich kann
0: Flugzeug
2: dir sagen,
0: so.
2: Wann.
0: Na?
2: Jetzt gerade.
0: Oh ja, du
2: machst. Wir sind nämlich alle offline.
1: Ja, wir sind alle offline, das stimmt.
0: Okay.
1: Ja, wie hat sich das denn, also hast du es denn mal bewusst gemacht, offline zu sein?
0: Ich nicht wirklich, weil mich das selber nie gestört hat, dass ich das Gefühl hatte, ich müsste jetzt offline sein. Was ist auch offline, ist die Frage. Also beruflich bin ich, wenn ich rausgehe, offline mittlerweile. Mhm. Das ist ganz klar, bis morgens, bis ich wieder losfahre.
1: Also ich definiere offline wirklich Handy, Flugmodus, aus die Maus oder ganz ausschalten und nicht mal auf Telefone reagieren. Und auch nicht, wenn man gerade mal einen Gedanken hat, gleich zu googeln oder zu babbeln oder was auch immer.
0: Das kommt tatsächlich öfter vor, aber ich bin ja, wie gesagt, Podcast-Fan, deswegen höre ich euch ja auch so gerne. Und deswegen ist das Handy schon immer irgendwie an. Selbst im Flugzeug bin ich ja der nicht offline. Ich höre ja ein Hörbuch oder also ich tippe jetzt keine WhatsApp da oder sowas. Da bin ich wirklich nur mit Kopfhörer. Das ist in der Tasche, das Handy. Aber ist das richtig offline, wenn ich dann doch einen Podcast höre? Keine Ahnung.
2: Also ich finde es erstaunlich. Du hast ja vorhin auch einmal gesagt, wir sind ungefähr alle eine Generation. Und dass wir ja alle ohne Handy aufgewachsen sind. Und jetzt können wir uns alle fast nicht mehr vorstellen,
1: ich
2: ohne
1: glaube,
2: Handy zu sein.
1: Ja, aber das liegt ja bei vielen auch, weil wir eine Generation sind, auch damit, dass wir mit Star Trek oder beziehungsweise mit Enterprise groß geworden sind. Und da natürlich ganz viele Dinge gezeigt wurden, da wo man einfach sagt, oh, das würde ich gerne haben. Das Holodeck fehlt mir.
2: Ich nehme dann lieber das Hoverboard aus Zurück in die Zukunft.
1: Ja, auch eine schöne Idee. Nächste Frage. Die 22.
2: Wann hast du zuletzt Zufall einfach mal gelassen und was passierte?
1: Ja, du hast
2: wie meinst
1: gelesen.
2: Du das denn jetzt?
1: Ja. Wie hast du zuletzt
2: Wann
1: hast du zuletzt Zufall einfach mal gelassen und was passierte?
2: Ach so, ist einfach mal zugelassen, dass ein Zufall passiert, ohne dagegen anzusteuern.

0: Danke, dass ich dich als Frau habe. Schön.
1: Haha.
2: Oh, das ist ja, was ist denn Zufall?
0: Ja, definiere das für dich, deswegen sind wir Laberroulette. Mach die Gedanken doch mal laut.
2: Ich würde sagen, es ist vielleicht eher, dass ich, wie ich zu verschiedenen Sportarten gekommen bin. Ich hatte nie vor, irgendwie mich mit Hockey zu beschäftigen. Und,
1: Hockey? Wo kommt denn das jetzt her? Ja, das haben wir ja jetzt noch gar nicht mehr.
2: Weil die Kinder es gespielt haben. Das war einfach Zufall. Und schwuppsdiwupps stand ich auch auf dem Feld, habe Schiedsrichterschein gemacht.
1: Das hast du uns aber bisher verschwiegen.
0: Ja, also das ist ja nur ein halber Podcast.
2: Ja, mit dir. Also, das nicht, aber das war Zufall. Das habe ich nie geplant, dass ich da irgendwie eine Karriere anstrebe. Und, natürlich
1: aber du hast es zugelassen.
2: Ich habe das zugelassen.
1: Cool. Ja. Das ist eine tolle Antwort.
0: Hockey und Trainer und also
2: Schiedsrichter. Nee, nee. Ja, und selber gespielt.
0: Und Trainer warst du aber auch.
2: Nein, nicht beim Hockey wirklich. Also ich musste mal einspringen.
1: Das war doch beim Rugby.
0: Ach, beim Rugby. Aber
1: du kriegst auch alles durch Tüdel.
0: Ja, das ist meine Art. Das macht mich doch aus. So, nächste Frage. Die 41.
1: Ich habe noch nie so getan, als wäre mir etwas egal, obwohl es mich innerlich zerrissen hat.
2: Mehreren Verneinungen und sowas da drin. Ihr stellt aber
0: solche Fragen fallen mir manchmal ein.
1: Ist ja interessant. Ich habe noch nie so getan, als wäre mir etwas egal, obwohl es mich innerlich zerrissen hat.
0: Stille aufkommen
1: lassen.
2: Stille
1: nicht, aber also ich glaube, ich wüsste da was zu sagen, aber ich möchte jetzt nichts und niemanden hier reinreißen.
0: Doch, mach doch einfach mal.
2: Mach doch mal.
1: Ich habe ja nun auch schon mit diversen Leuten in meinem Leben zusammengelebt und manche haben ja so Eigenarten im Haushalt, gewisse Dinge immer da liegen zu lassen, wo sie nicht hingehören, obwohl das, wo sie hingehören, eigentlich direkt daneben ist. Und trotzdem schaffen sie es, es da liegen zu lassen, wo sie es gerade hingelegt haben. Und das zerreißt mich. Und dann sage ich, okay, es ist egal, es ist egal.
0: Guck mal, das hat sie doch gut erklärt.
2: Das hat sie wunderbar erklärt. Das gibt's,
0: ist euch das nie passiert, dass ihr euch einfach mal Sachen hingelegt habt, obwohl daneben der Mülleimer ist zum Beispiel?
2: Doch, aber ich würde nicht so tun, als ob es mir egal wäre. Ich trage da mein Herz auf der Zunge und dann gibt es gleich eine Ansage dazu. Also meine Frau kennt das, dass ich dann leider sage, hast du wieder meinen Satz nicht beendet, das nervt mich.
1: Irgendwann
2: oder,
1: gibt man auf, Carsten. Irgendwann
2: so weit
1: sagt
2: war
1: man
2: ich
1: egal.
2: Bisher noch nicht.
0: Aber wieso? Das ist doch bei jedem von uns so, dass wir mit Menschen zusammenleben, wo es gewisse Dinge gibt, wo man einfach sagt, so, jetzt könnte ich explodieren, aber nein, ich liebe sie.
2: Also, dann hätte ich aufgegeben. Also, dass,
1: also ich liebe sie ist der neue Satz für ist mir egal.
2: Eine steile These. Deswegen, also ich bin da eher so der, manchmal auch zu schnell und zu deutlich etwas sagt. Das ist eher, was mir dann gerne mal vorgeworfen wird, dass ich auch manchmal ein bisschen mehr zurückhalten könnte. Aber so bin ich nun mal. Und dann
1: finde die Ehrlichkeit gut.
0: Weißt du, ich finde persönlich, meine Einstellung ist, oder mein Satz dazu ist, der Mensch ist so, wie er ist, weil er so ist, wie er ist. Das heißt, also was willst du dann großartig verändern? Weil wenn du ihn magst, wie er ist,
1: eben, da brauchst du
0: dann
1: nicht verändern.
0: Sind auch alle anderen Dinge dabei, die dir einem vielleicht nicht gefallen. Aber sie machen ihn aus, den Menschen. Hm. Und deswegen finde ich eine Veränderung oder zu sagen, hey, so solltest du das nicht machen, finde ich für mich persönlich immer falsch. Also ich bin kein Freund davon, jemanden in seiner eigenen Art zu verändern, weil sonst wärst du nicht der, der du bist.
2: Stark, ja.
0: Ne?
1: Und so ist es.
0: So entstehen
1: und
0: meine Fragen.
1: Deswegen schmeiß ich die Sachen.
2: So entstehen die Fragen, alles klar.
0: So, nächste Frage. Die 39.
1: Aus der Kategorie Wachstum. Was willst du jemandem nachmachen im besten Sinn? Das heißt, dass man quasi an etwas ein Vorbild hat, ne? Man findet etwas so toll, was der andere macht, und das möchte man auch machen.
0: Ja, schön, dass du diese Fragen immer sehr gut interpretierst. Ich finde das toll.
1: Ja, ich muss sie für Blonde immer noch mal
0: darlegen. Du bist ja blond, aber du bist nicht Kategorie blond. Nein. Aber diese
1: so eine Kategorie hast du gar nicht
0: drin. Nein, könnte ich mal reinbringen.
1: Ich finde ja.
0: Ja,
1: das wäre doch mal eine Idee.
0: Ja, aber ich hatte ja schon mal Friseur drin. Das fandst du ja doof.
1: Nee, aber guck mal, jetzt habe ich es dir vorgemacht und jetzt kannst du es nachmachen. Und damit habe ich das Ganze beantwortet.
0: Ja, guck mal.
1: Der nächste, bitte.
0: Möchtest du was dazu sagen, Carsten? Mit C?
2: Ich glaube, Tanja hat alles gesagt, was es dazu sagt.
0: Das ist ja toll.
1: Natürlich blond.
0: Na,

0: Nächste Frage. Die 37.
1: Wann hast du zuletzt Mut einfach mal gelassen und was passierte?
0: Ja, also wann, im einfachsten Sinne, wann warst du mal richtig mutig und was ist passiert?
1: Guck mal, jetzt erklärst du die Sachen.
0: Ja, ich habe es mir einfach mal gegönnt.
2: Also ich würde mal sagen, dass...
0: Also wir kommen ja jetzt nicht wieder mit Sport und Rugby.
2: Nein, deswegen, ich habe jetzt gerade zu überlegen, jetzt haben wir ja schon so viel bearbeitet und so geredet, ja. Ich wollte jetzt nicht schon wieder was
0: machen. Geh doch mal ins private Leben hinein.
2: Genau, aber das... So. Da, was

0: Ja, selber.
1: Nein, also ich bin genauso wie eigentlich du oder wie wir es gerade so festgestellt haben, dass ich lasse es einfach auf mich zukommen. Und Tanja kennt mich. Dinge passieren einfach und dann.
2: Du bist grundlegend ein sehr mutiger Mensch, finde ich.
1: Ja, aber ich empfinde es nicht als mutig, sondern ich sage einfach, was soll ich dagegen tun? Es passiert etwas und alles, was passiert, ist eine Erfahrung mehr. Mhm. Und was soll mir schon großartig passieren? Also ich würde nicht in einen Vulkan reinspringen, wenn er gerade ausbricht. Also
2: das wäre auch dumm.
1: Dann, ja. Eben, danke. Es gibt gewisse Dinge, sind einfach dann dumm. Ja, aber gewisse Dinge, wo du abwägen kannst, es bringt niemanden, Menschen, die ich liebe, in Gefahr oder in eine Situation, die kompromittierend ist. Nein, also ich persönlich bin da sehr offen, jede Situation entgegenzunehmen und ja, das Beste daraus zu machen.
0: Das beruhigt sie mich gleich dann.
1: Siehst du mal. Ich bin aber kein Teamleiter, glücklicherweise.
0: Du hast ganz andere Sachen gemacht.
2: Ja, oh, das ist so. Meine Brille, ich brauche meine Brille. Oh ja, wer ist bei euch immer zu ernst? Ach, ja. Es geht hier um Abteilung Spieleabend. Es geht um Spieleabend, Kinders. Also bei den Spieleabenden.
1: Aber denkt dran,
2: wer ist bei euch immer zu ernst?
1: Das könnte gehört werden.
0: Ja, das ist das. Deswegen muss ich mich jetzt gerade zurück. Also es würden wahrscheinlich andere Leute sagen, ich wäre es wahrscheinlich. Ich bin zwar der Kasper, aber
1: ich kann
0: durchaus nicht so besonders gut verlieren. Und kann dann sein, dass dann die Stimmung mal irgendwann kippt.
1: Tatsächlich.
2: Also kein Monopoly.
0: Ansonsten hätte ich jetzt gesagt, also wenn es um das Thema so geht, man wird ernst, weil man eben gerade beim Spieleabend vielleicht verliert, dann wäre auch meine jüngste Tochter, die Megan, diejenige, die sehr schlechte Laune kriegt, wenn es nicht ganz so funktioniert, wie sie das gerne hätte. Ja. Die würde ich dann da mal ins
1: Guck mal, sie genetisch doch eine ganze Menge von dir mitbekommen.
0: Ja, hat sie sowieso.
1: Ja, siehst du. Und du, Tani? Nein, du bist eigentlich nie ernst.
2: Ich kann gut verlieren.
1: Ja, du kannst gut. Du
2: überhaupt
1: bist wirklich
2: kein, ich habe einfach Spaß am Spiel. Ich brauche das überhaupt gar nicht.
1: Also ein ernstzunehmender Mensch, ja, aber du bist kein Mensch, habe ich nie erlebt, dass du da in es sei denn ein Schicksalsschlag, haut dich mal kurz um oder so. Aber ja. Grundsätzlich bist du ja kein Mensch, der wirklich ernst ist.
2: Nö.
1: Sondern du bist so quirlig und lustig.
2: Das Leben ist auch viel zu ernst, um ernst zu sein.
1: Wohl wahr, wohl wahr. Ja, also nächste Frage, ne? So. Guck mal, das ist doch schön, wir sind gut in der Zeit. Wir können
2: ja, Abteilung Wachstum.
1: 100 Minuten spielen.
2: Worauf bist du aktuell stolz? Ohne aber.
0: Ohne aber. Das
2: ohne aber.
0: Das, was meine Frau und ich auf die Beine gestellt haben.
1: Ja.
2: Ganz,
0: ganz
2: eindeutig.
0: Ehrlich, ganz
2: und
0: eindeutig.
2: Das kamen wir aus der
0: Pistole
2: geschossen.
0: Es war nicht zu erwarten, dass wir ohne Studium einfach eine Ausbildung gemacht,
2: ja,
0: hier stehen, wo wir stehen, zwei tolle Kinder haben. Und das ging nur, weil wir ein gutes Team waren. Und darauf bin
1: so
0: ich mega stolz.
1: So lange kennt ihr euch schon?
0: Ja, wir sind ja schon, haben schon Silberhochzeit gehabt. Also schon, ja, wir sind schon eine ganze Weile zusammen unterwegs. Ja, also kennen tun wir uns noch ein bisschen länger. Also ich würde sagen schon fast 40 Jahre wahrscheinlich, nach 38 oder so. Aber
1: da gab es mich ja noch gar nicht.
0: Nein. und ich finde es, das haben wir, sage ich auch immer, auch wenn ich derjenige bin, der jetzt der Teamleiter ist, aber geschafft haben wir das zusammen als Team. Und darauf bin ich irrsinnig stolz, auf das. Hat, glaube ich, keiner kommen sehen, nicht mal meine Eltern, was mal so passieren würde.
1: Hat's denn von Anfang an geschnackelt?
0: Nachdem wir zusammen waren, ja, aber wir waren
1: nein,
0: vorher.
1: Nachdem wir zusammen waren, ist ja klar.
0: Ja, nein, wir kannten uns ja schon relativ lange vorher. Wir hatten,
1: aber
0: waren beide in anderen Beziehungen.
1: Wart ihr das schon
0: nein,
1: verliebt?
0: Nein, verliebt würde ich nicht sagen. Sieht das vielleicht anders? wir waren beide in anderen Beziehungen. Wir haben viel zusammen gemacht. Wir waren durch den Sport verbunden. Sie war ja auch beim Football aktiv, noch als Cheerleader damals.
2: Oh,
0: aber wir waren immer zusammen unterwegs, aber nie zusammen. Und erst als beide Beziehungen relativ, unsere damaligen Beziehungen relativ gleichzeitig in die Brüche gingen, sind wir nochmal zusammen unterwegs gewesen. Und dann ging es aber alles sehr schnell. Ich glaube, wir haben innerhalb von 11 Monaten dann geheiratet.
1: Wow. Da war aber schon alles klar.
0: Da war alles klar.
1: Also deswegen frage ich, ob es vorher schon irgendwie geschnackelt hatte, dass ihr euch gesehen habt und habt gesagt, ich bin jetzt in einer Beziehung und irgendwie ein leichtes Schade dazu.
0: Ja, doch, das muss ich schon zugeben, dass wir da schon so, aber sie war halt mit einem Mitspieler von mir zusammen damals und ich war ja auch in einer Beziehung.
1: Ah, ja, okay,
0: und
1: es
0: war absolutes No-Go, weil er hat niemals mit einem Kumpel,
1: das ist
0: die Frage stellte sich einfach nicht.
1: Genau. Schön, also silberne Hochzeit schon, bravo.
2: Ja. Nicht schlecht, ne? Ja,
1: heutzutage in Seltenheit.
2: Das werden wir
1: die 26.
2: Ich habe noch nie. Genau. Ich habe noch nie jemanden geküsst, den ich danach nie wiedersehen wollte.
0: Stimmt definitiv nicht. Oh. Also das habe ich leider und das ist definitiv
1: das
0: jetzt so gewesen.
1: Auch ein falscher Zeitpunkt. Nachdem du geoutet hast, dass wir über 40 Jahre lang zusammen sein.
2: Das ist nicht deine Frage, aber ich kann sie beantworten. Ja, natürlich.

0: natürlich auf der Bühne.
1: Ja, genau. Geht mir genauso. Ich hatte schon manche Momente, wo ich was geküsst habe, wo ich sage, gib mir einen Frosch.
0: Vielleicht wird es ein Prinz.
1: Ja, die Bühne hat so in
0: sich. Ich glaube, eine Frage haben wir noch, oder?
1: Ja, mindestens. Also wir sind ja gut in der Zeit.
0: Wahnsinn.
1: Die 16.
0: Abteilung Wachstum. Was konntest du früher nicht aussprechen, heute schon?
2: Alles mit K. Küche oder sowas als Kind.
0: Wie hast du denn deinen Namen ausgesprochen?
2: Alles mit T.
1: Deswegen heißt auch Carsten mit C.
2: Zieht mich mein Vater noch heute mit auf. Also nein. Es konnte tatsächlich damals ganz lange noch, bis ich fast zu Stuhl gekommen bin, kein K wirklich sprechen. Also,
0: was?
1: Ist das ein Sprachfehler oder was?
2: Keine
1: ist das?
2: Ahnung. Also kann ich dir jetzt nicht mehr sagen.
1: Ist das ein
2: jetzt
1: Gefühl?
2: Kann ich ja. Also auch sowas wie Knacken oder sowas ging alles nicht damals.
0: Aber Carsten
2: also,
0: konntest du sagen?
1: Wird ja auch mit C geschrieben.
2: Das weiß ich ehrlich gesagt nicht.
0: Wenn dich jemand gefragt hat, weißt du.
2: Ich kenne immer nur dieses Küchenbeispiel, weil mir das immer vorgehalten wurde, dass ich das dann gemacht habe. Deswegen, wenn ich spontan antworten soll, dann ist das das Erste, was mir in den Sinn kommt.
1: Ja, super. Wie ist es denn bei mir? Was konntest du früher nicht aussprechen und heute schon? Ja, also ich war ja immer ein, das wissen wir ja nun auch mittlerweile, ein direkter Mensch, schon immer. Sehr ehrlich, sehr straight hinaus. Aber was ich wirklich nie, damals nicht gut aussprechen konnte und heute schon, sind meine Sympathien zu Menschen. Das war mir damals schwer gefallen, Menschen zu sagen, dass ich sie mag.
0: Mhm.
1: Das war damals ganz, ganz schwer. Das kam bei mir gar nicht raus. Ich wollte diese Nähe gar nicht erst aufbauen, habe mir gedacht, nee, was wird denn daraus? Dann hat man sie an der Backe und so. Mhm. Das war für mich immer zu viel. Ja, aber das ist heute Gott sei Dank anders. Und da habe ich auch dir natürlich viel zu danken, Tanni, dass du mich da so ein bisschen hingelenkt hast. Kennst mich ja auch, ich habe ja sehr kühl damals, ne? Oder?
0: Ja, du. Ja, du hast alles gesagt. Was soll ich da noch zu sagen?
2: Ein tolles Kompliment.
1: Ja.
2: Also,
1: aber siehst du, auch das klappt.
2: Na, also.
0: Was ich heute gut sagen kann, was ich nie konnte.
1: Na.
0: Nein.
1: Siehst du?
0: Einfach mal zu etwas Nein sagen und es nicht machen.
1: Guck mal, das ist die Kehrtwende und das hast du schon wieder von mir.
0: Und das habe ich schon wieder von dir. Und so ergänzen wir uns alle. Wundervoll.
2: Auch ein tolles Team also.
0: Ja, bei so einem Leiter.
1: Die nächste Zahl kommt auf den nächsten, auf die 2.
0: Alltag, hast du heute Morgen dein Bett gemacht?
2: Selbstverständlich nicht. Ich würde es nie tun. Ich finde das total überflüssig und meine Frau regt sich darüber jedes Mal auf.
0: Das kann ich verstehen.
2: Ich sage mal, ich gehe doch abends sowieso wieder rein. Warum
0: ja,
2: ich das
0: und?
2: Machen?
1: Was die meisten nicht wissen, das Bett sofort wieder zuzumachen bzw. das Bett zu machen, ist ungesund.
0: Es sofort wieder zu machen.
1: Weil du deckst
0: hygienisch ungesund.
1: Schweiß und sowas alles dazu, dann die ganzen kleinen Viecher, die man da ja irgendwo doch noch hat und so. Und die werden dann sozusagen hochgezüchtet.
0: Aber es geht ja nur um einen gewissen Zeitraum. Also so spätestens ab Mittag kannst du das Bett dann schon mal zumachen.
1: Ja, natürlich.
0: Ne?
1: Also deswegen machen wir unsere Betten ja auch relativ spät.
0: Richtig.
1: Das heißt, also wir lassen das Bett erstmal noch auf und so, lassen da die Luft rein und alles.
2: Ja, das machen wir natürlich auch, aber ich sehe die Notwendigkeit, also seitdem es ein eigenes Schlafzimmer gibt, sehe ich die Notwendigkeit nicht mehr. Also natürlich früher in der ersten Bude, wo du noch ein bisschen weniger Platz hattest, da sollte jetzt natürlich kein ungemachtes Bett, wenn gerade mal Besuch bekommen hat, aber mittlerweile denke ich, man könnte die Tür vom Schlafzimmer zumachen. Das ist auch unnötige Arbeit. Aber.
0: Naja, bei uns hat das Bett selber natürlich das Thema, dass wir ein Wasserbett haben und wenn da nicht die Decke drauf ist, dann kann das im Winter ganz schön kalt werden.
1: Ja, genau. Das kühlt dann auch ab und so und das ist dann nicht schön. Das dauert auch ewig lange, bis es wieder warm ist. So, nächste Frage. 35.
0: Ich habe noch nie vor Freude geweint.
1: Oh ja, das kann gut sein, ja.
0: Nein.
1: Hast du nicht vor Freude geweint oder hast du vor Freude geweint?
0: Ich weine immer.
1: Du weinst immer.
0: Ich will immer einen Anlass zu weinen.
1: Also ja, aber stimmt. Ich habe dich oft erlebt, wenn du dich über andere
0: wenn ich einen Erfolg im Fernsehen sehe von anderen Leuten,
1: dann freust du
0: dann
1: so
0: freue ich mich so mit, dann weine ich mit.
1: Ja, ja. Genau.
0: Also jetzt zum Beispiel, ne, ich könnte jetzt natürlich kontern und sagen, Bayern München ist mal wieder Meister geworden. Ich weine, wenn die wenn die da auf dem Stachus stehen da oben und dann hält ein Harry Kane die Meister Schale in der Hand. Da kriege ich das Heulen.
1: Guck mal, ihr müsstet sie jetzt gerade hier sehen. Ja. Die Augen werden schon wieder feucht.
2: Also wie ist es denn bei dir?
1: Also wir haben einen Bembel dort stehen von dem ersten Gast. Das ist auch schön. Eine schöne Schale.
2: Also ich habe das tatsächlich, glaube ich, noch nie gemacht. Oder vielleicht jetzt

0: irgendwann mal in Alter. Also ich war immer ein Mensch, der seine Emotionen nie nach außen getragen hat. Weder in Trauer noch in Freude. Ich habe es noch so gelernt. Ich bin noch so groß geworden, dass Männer nicht weinen, sozusagen. Und ich musste das, tatsächlich war das für mich immer total schwer. Und erst in den letzten Jahren ist das mal mehr geworden, dass ich auch zulasse, das denn zu zeigen, sozusagen. Mhm. Aber jetzt vor Freude, also eher nehme ich jetzt so Sachen mit in die andere Richtung. Da muss ich sagen, bin ich jetzt deutlich näher am Wasser gebaut, als ich es früher war. Aber,
1: so bei Kitschfilmen oder so.
0: Ja, oder auch wenn irgendwie emotional, mit der Verabschiedung von irgendwelchen Leuten oder so. Aber vor Freude geweint, nee.
2: Bei der Geburt deiner Kinder?
0: Nicht mal da. Und das, nicht das ist mir gerne,
2: aber bei mir auch nicht.
0: Also ich war total aufgeregt und ich habe ganz viele Sachen gemacht, aber ich war einfach nicht der Typ dafür damals.
2: Ich habe meinen Sohn erstmal totgeseibelt. Also nicht totgeseibelt, Gott sei Dank, aber ich habe ihn erstmal zugeseibelt. Ich habe ihm erstmal erzählt, wenn du groß bist und was weiß ich, was ich ihm alles erzählt habe. Und meine Frau, meine zweite Frau, die ja dann das Kind entbunden hat, die war dann erschöpft im Wasser, weil sie eine Wassergeburt hatte. Aber ich habe meinen Sohn erstmal zugequatscht.
0: Nee, da war ich immer emotional nicht so nach außen tragend. Sozusagen.
2: Ja, ich habe ja auch nicht geweint, aber wie gesagt, das war sehr warm und sehr nett. So, die vorletzte Frage.
1: Die vorletzte Frage. Ja, so Abteilung Spieleabend. Welches Spiel magst du, obwohl du darin schlecht bist?
0: Ja,
1: sag nicht das Spiel des Lebens.
0: Nein, da bin ich tatsächlich gar nicht so schlecht drin. Aber wir haben viele Jahre, in den letzten Jahren nicht mehr so viele gerne SingStar gespielt. Also hier karaoke-mäßig. Mhm. Und es gibt etwas, was ich überhaupt nicht kann, das ist Singen. Ich bin immer Letzter geworden. Ich war immer der Schlechteste. Und trotzdem habe ich es gerne gemacht.
1: Schön.
0: Das war die
2: werde
0: Atmosphäre.
2: Das ist
0: also,
2: doch toll.
0: Also es gibt ganz viele Sachen, die ich gut kann. Singen gehört definitiv nicht dazu. Und ich war immer der Schlechteste. Aber es war mir egal. Es war immer die Atmosphäre mit den Freunden, die Lieder zu hören. Mhm. Und einfach, das Mikrofon möglichst weit runterregeln. Dann geht das schon irgendwie, dass man das nicht so hören muss, was ich da von mir gebe. Und deswegen habe ich das immer gerne, wenn ich das, deswegen ist Singstar, glaube ich, eine gute Antwort hier.
1: Klasse.
2: Man sagt ja immer, singen allein ist es ja nicht. Also, und ich weiß das ja auch, es geht nicht nur ums Singen. Wenn man ein Lied interpretiert, kannst du es ja auch so machen wie ein Udo Lindenberg. Denn Udo Lindenberg ist kein Sänger in dem Sinne. Ja, muss man ja ganz klar sagen. Er ist ein sehr, sehr guter Interpret. Ja, und wenn er so performt, ist es also, er ist ein guter Performer. Aber richtig geiler Sänger. Oder wie würdest du ihn einschätzen?
0: Nee, also wäre ich komplett bei dir. Und bei SingStar ist es ja so, dass du ja Punkte kriegen musst, indem du die Töne möglichst gut triffst.
2: Ach so, das Spiel ist es. Ach,
0: ja, genau.
2: Ist ja
0: doof. Und deswegen, da war ich
1: schon kein Spiel für mich.
2: Ja, dann also, hoffen wir mal, dass die KI irgendwann mal toll interpretiert.
0: Aber deswegen haben wir es trotzdem immer gerne gemacht. Immer zu Silvester war schon fast Tradition.
1: Nein, Silvester ist das doch mega.
0: Ja, absolut.
1: Das hebt doch jede Stimmung.
0: Und deswegen...
1: ja, super. Ja. So, jetzt kommt die letzte Frage.
2: Die letzte Frage. Tanni guckt mich schon ganz ernst an.
1: Nee, ich habe Angst, was da jetzt kommt.
2: 42.
1: Technik und Trends.
2: Guck mal, endlich.
1: Ja. Welcher Trend fühlt sich nach Hype an und welcher bleibt?
2: Mhm. Warum guckst du mich jetzt so
1: blöd an? Nee, ich guck dich nicht. Entschuldigung, du sitzt mir gegenüber. Du hast ja gar nichts damit zu tun. Bist du Technik? Bist du Trend? Nee.
2: Ja.
1: Was? Bleibst du?
0: Hoffentlich.
2: Der eine sagt so, der andere sagt so.
1: Ja, Carsten. Oder auch du, du mich so anguckst.
2: Carsten mit C und Fabi mit S. Also.
0: Welcher Trend nach Hype? Also
1: fühlt sich nach Hype an und welcher bleibt?
2: Ja, jetzt geht die große Überlegung los.
1: Ja, das jetzt muss man mal überlegen.
2: Guck mal, deswegen sind es ja auch nur zwei Fragen.
1: Na, es ist ja auch die letzte. Keiner eine Antwort?
0: Also ich würde sagen, KI haben wir ja schon angesprochen, das ist etwas, was bleiben wird. Das wird nie wieder verschwinden. Das ist definitiv durch, das Thema. Und wenn ich mal die Umkehrschluss machen würde, ich bin mir nicht sicher, dieser ganze Trend nach Streaming-Diensten, nach Musikstreaming, Videostreaming. Ich glaube, das App wieder ab. Ich sehe wieder mehr Leute, die auch DVDs sammeln, die CDs oder Schallplatten kaufen.
2: Das finde ich ganz toll.
0: Dann ist es deins. Es steht in dein Regal.
1: Ja,
0: alles andere ist nur geliehen. Mhm. Wenn du das Abo kündigst, ist es weg.
1: Genau.
0: Und da, glaube ich, ist so ein... Ich glaube nicht mehr, dass man Sachen, die einem wirklich gefallen, wird man wieder kaufen und ins Regal stellen.
2: Genau. Und es ist auch noch haptisch, ne? Man hat eine Schallplatte in der Hand, so wie früher, so wie wir es ja erlebt haben. Man hat eine Schallplatte bestellt, man hat sie in der Hand gehabt, man hat sie ganz vorsichtig auf den Schallplattenteller gelegt. Oh, yeah. Und während die Musik lief, fängst du an, die Booklet zu lesen und zu gucken, wer hat denn überhaupt da mitgemacht und so. Ja.

0: Diese Entdeckungsreise. Und das findest du in der digitalen Form ja gar nicht. Da musst du irgendwie alles wischen, großziehen und so. Das macht nicht mehr so diese Freude, die man am Anfang hatte. Wo man sagte, ja, ich kann meine Musik immer und überall dabei haben. Ja, aber ich finde, dieses Haptische ist immer noch etwas Besonderes, wenn man zu Hause dieses Erlebnis hat.
1: Ich bin leider auch immer noch viel zu digital, aber ich merke das auch an mir, dass ich sehr viel konsumiere, es aber teilweise auch nicht mehr so schön finde in der Musik. Also ich finde immer noch, so ein Album muss man manchmal auch komplett durchhören. Dann kriegst du nur Bruchstücke da drauf und verstehst gar nicht, wie das eigentlich aufgebaut war. Also ich
2: bin ja, und manche haben sogar noch Text drin. Weißt genau. Dann konnte man alles mitlesen und dann hat man verstanden, wie es aufgebaut war.
0: Aber ja, guck mal, du siehst auch da die Schallplatten, ne? Unsere LPs in diesen Regalen, da siehst du Sex Machine und da unter Shirley Bassey und so. Und das, diese Dinge in der Hand zu halten und so, das hat was, finde ich. Carsten mit C. Das war super.
1: Fand ich auch.
0: Hat Spaß gemacht.
1: Hat Spaß gemacht. Danke, dass ich hier sein durfte.
2: Na dann.
0: Und wir haben es knapp eine Stunde geschafft. Guck mal.
1: Oha.
0: Ja, das ist
2: dann gut. Dann stoßen wir noch einmal darauf an. Und dann war es das für heute.
0: Schön, dass du da warst.
2: Cheers.
1: Cheers
2: und ciao.
0: Und gute Fahrt euch allen.

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Ja, 696. Ja, das sind die Zahlen, die heute im Mittelpunkt stehen bei Fred Schlagesterne. Ich sage herzlich willkommen und gute Unterhaltung bei Folge 696. Ja, 2 Stunden hoffentlich gute Unterhaltung, zurücklehnen und ganz einfach genießen. Grüß euch!

Tja, ganz genau so ist es. Es zählt jeder Moment. Ja, die Künstlerin, die wir jetzt gehört haben, Beatrice Turin. Ja, spricht eigentlich der Name schon für Qualität, oder? Ja, und viel Qualität darf ich auch weiter anbieten. In der ersten Stunde habe ich ein tolles Album der Woche. Da werden sich auch die Country-Freunde diesmal sehr freuen drüber. Dann haben wir natürlich die Austropop-Perlen und viele aktuelle Neuheiten. In der zweiten Stunde natürlich das doppelte Lottchen. Natürlich wieder mal, es wird ja wieder mal Zeit, auch den Disco Fox Party Corner und at last but not least unseren Talk der Woche. Ja, und der kommt diesmal von und mit einer Künstlerin, ja, die in diesem Jahr Ja gesagt hat, nämlich Simone Moos. Sie hat ja vor kurzem ein schönes Comeback gestartet. Ich freue mich riesig für sie, dass sie wieder da ist, aber auch für uns. Ja, und ja, ich freue mich auch auf den Talk mit Simone Moos in der zweiten Stunde von Freds Schlagersterne. Ja, und worauf freuen wir uns jetzt? Jetzt freuen wir uns auf Bella Vista. Und das geht mir wirklich auf die Nerven. Also mir geht gar nichts auf die Nerven. So heißt nur der Titel. Das geht mir

Bella Vista, das geht mir wirklich auf die Nerven, die aktuelle Single. Schön, dass sie immer noch so toll im Geschäft sind. Ja, und dieser Mann ist mittlerweile auch ganz, ganz toll im Geschäft. Ja, und er hat schon viele tolle Hits rausgebracht. Egal, ob das Schlager, Deutschpop ist oder ob man das in den Country-Bereich teilweise reingeben möchte. Es ist immer wieder cool, von Aurel zu hören. Und mit 1000 Sommer, ja, da liefert der Hamburger Künstler einen ganz eingängigen Sommerhit ab. Und ich bin überzeugt, es wird ein Sommerhit. Und dieser Titel hat ganz viel Wiedererkennungswert und auch direkten Ohrwurm-Charakter. Aber hört selbst, hier ist sie, die aktuelle Single von Aurel. Ja, 1000 Sommer. Mir reicht schon einer, der ist heiß genug.

Ja, schöner Ohrwurm. Tausend Sommer von Aurel. Ja, und jetzt gibt es so ein kleines Quiz. Da gibt es den lieben Dr. Maybach, Anwalt aus der Schweiz. Kennt ihr den? Ja, und der hat jetzt einen Titel rausgebracht, den wir eigentlich alle kennen. Welcher Titel das ist? Naja, es ist ein Titel, der Hitpotenzial hatte, damals ein Hit war. Und mit Dr. Maybach wieder ein Hit werden könnte. Bei ihm heißt es Wunder geschehen. Ich bin gespannt, ob ihr diesen Titel kennt. Auflösung nach dem Song von Dr. Maybach.

Na, habt ihr diesen Titel erkannt? Ja, ein Titel, der wirklich Geschichte geschrieben hat. Ein Titel, der zu Herzen geht. Ein Titel, der in die Tanz, auf den Tanzflächen sehr präsent war. Ja, und ein Titel, ja, den man heute noch liebt. I Will Survive, ja, von Gloria Gaynor. Ein Titel, der eigentlich im Oktober 1978 veröffentlicht wurde. Der Song entwickelte sich zu einem der bekanntesten Disco-Hymnen und wurde zu einem absoluten Symbol für Stärke und auch für Selbstermächtigung. So, wissen wir das jetzt auch. Und wenn wir schon ein bisschen bei der Geschichte sind, bleiben wir noch ein bisschen bei Geschichte. Wir werden wieder ein bisschen covern. Zuerst gibt es mal das Original und diesen Titel, den kennt ihr mit Sicherheit. Ein Titel aus dem Jahr 1983. Achtung!

Ja, ich sterbe nicht nochmal. Nino De Angelo aus dem Jahr 1983. Musik hat damals geschrieben Trafi Deutscher gemeinsam mit Joachim Horn Bernges. Und produziert wurde das Ganze auch von Joachim Horn Bernges gemeinsam mit dem Elmar Cast. Und der Titel wurde schon zigfach gecovert. Ja, zum Beispiel auch selbst von Nino De Angelo auf Englisch. I'll Never Die Again, so hat es damals geheißen. Und auch zum Beispiel vom Alex Stark. Und jetzt auch noch im Jahr 2026 von DJ Tirolese. So hört sich's jetzt an.

Ja, ich sterbe nicht nochmal. DJ Tirolese haben wir jetzt gehört. So, und damit nun zum Hans und zur Dani. Gemeinsam nennen sich ja Herzschatten. Und ich finde, ja, die beiden machen immer wieder nicht nur tolle Arbeit, sondern sie haben jetzt, wie ich meine, ihr bestes Produkt auf den Markt gebracht. Ja, warum nicht? Herzschatten.

0: Tja, warum nicht? Gute Frage. Eine Frage, die uns jetzt Schattenherz gestellt haben. Ja, es gibt so Songs, die kennt man mittlerweile ganz gut. Man kann sie fast schon mitsingen, bis dann die gleiche Interpretin kommt und plötzlich aus einem Titel etwas ganz anderes macht. Ja, sowas soll auch passieren. Und das ist jetzt auch passiert bei diesem Titel von Andrea Berg. Ein Titel, der damals wirklich eingeschlagen hat wie eine Bombe. Und nein, ich meine jetzt nicht den Titel Du hast mich tausendmal belogen. Das wäre ja irgendwie ein bisschen, langweilig. Ja, wenn man gleich auf so einen Titel kommt. Aber die Andrea Berg hat ja viele andere tolle Hits gehabt. Einer davon, das war ein Titel, den, man überall damals gesungen hat. Wollt ihr mal eventuell das Original hören? Also ich spiele euch mal das Original vor, würde ich mal sagen. Ja, lang ist es her, ich glaube 6 Jahre, Andrea Berg, so hat sich der Titel angehört damals.
1: Ja, ich will!
0: In einer Live-Version.

Ja, den Text und Musik damals übrigens von Andrea Berg gemeinsam mit dem René Baumann. Kennt ihr den? Das DJ Bobo,

Aber auch der Oliver Lucas hatte damals mitgeschrieben und Sasa Lendero hat auch seinen Teil dazu beigetragen und Michael Herzog. Ja, und tja, damals wurde der Titel produziert von Felix Gauda. Ja, und jetzt gibt es diesen Titel wieder von Andrea Berg und sie hat eine ganz besondere Version gemacht und jetzt könnte man sagen, ja, sie hat sicherlich jetzt Ja, ich will vielleicht als Version 2 interpretiert. Naja, das stimmt ja eigentlich. Sie besingt einen deutschen Fußballverein. Und der ein oder andere denkt sich, ja, das kann jetzt nur VfB Stuttgart sein, das kann jetzt nur der FC Bayern sein, Leipzig sein. Nein, weit gefehlt. Welcher Verein das ist, das singt sie uns jetzt selbst. Hier ist Andrea Berg mit Ja, ich will 2026, übrigens das Original, kam dann doch aus dem Jahr 2017. Die Live-Version war aus 2020.

Ja, ich will die gute Andrea Berg, ja, ein Titel, der noch immer ins Ohr geht. Findet ihr nicht auch? So, und damit kommen wir auch schon zu unserem Album der Woche. Ja, und dieses Album der Woche ist ein ganz besonderes Album der Woche. Also, ich habe

0: Ja, schon angekündigt, dieses Album ist ja für alle Country-Freunde etwas Besonderes. Also man könnte also auch so sagen, nicht nur für alle Country-Freunde, nein, eigentlich ist dieses Album etwas für alle explizite Truckstop-Fans. Ja, ein Album, das da heißt Live im Studio Maschen schön war die Zeit. Hört sich doch cool an, oder? Ja, und die Jungs, die uns dieses Album präsentieren, heißen die Cowboys. Und die sind keine Unbekannten, denn der Wilde, Wilde Westen, Großstadtrevier oder ich möchte so gern Dave Dudley hören, Old Texas Town, die Westernstadt, die Cowboy-Hits, die kennt wohl wirklich jeder und sie kann auch jeder Country-Fan mitsingen. Die Cowboys, sie bestehen aus ehemaligen Bandmitgliedern und einer Gründungsmitglied der erfolgreichsten deutschen Country-Band aller Zeiten, nämlich Truckstop. Ja gut, von den Mitgliedern von damals bei Truckstop ist ja nicht mehr viel übrig geblieben. Dafür gibt es jetzt die Cowboys. Heute, mehr als 5 Jahrzehnte später, sind es eben jene Musiker, die als prägende Köpfe dieser Ära den Sound mitgestaltet haben. Und man muss ehrlich sagen, ja, geprägt haben, die erneut gemeinsam die Stiefel schnüren unter dem Namen die Cowboys. So stehen sie nun wieder und Gott sei Dank ist es so auf der Bühne. Mit dabei der unvergessene Rainer Bach, Uwe Lost, Dirk Schlag, Chris Kaufmann und auch Florian Lost. Ja, alias, also alles Sänger, alias, um Gottes Willen, alles Sänger, Musiker, die in Country Deutschland einen Namen haben und die die Country-Landschaft groß gemacht haben. Ja, Florian Lost, der Sohn übrigens noch von Uwe Lost, das er an dieser Stelle auch noch erwähnt. Es ist ein wunderbares Doppelalbum geworden. Ja, und ich habe 50 beste Jahre rausgesucht, dann den Titeltrack Schön war die Zeit und einen Titel, der zum Schmunzeln anregt. Nein, danke, ich rauche nicht mehr, auch in einer Neuauflage von den Cowboys. Und ich kann euch sagen, ja, wenn man diese Musik hört, dann kommen bei vielen Menschen einfach Erinnerungen auf. Denn Truckstop haben in den 1970er Jahren zuerst auf Englisch begonnen, wollten eigentlich schon aufhören und dann kam, ich möchte so gern Dave Dudley hören. Und Gott sei Dank haben sie nicht aufgehört. Ja. Und aus Truckstop wurden die Cowboys. Wir verneigen uns, und das kann ich zu Recht sagen, vor vielen, vielen tollen Künstlern, auch da oben im Himmel. Lucius, sage ich nur, oder auch der unsterbliche Cisco. Die Cowboys. Schön war die Zeit, mein Album der Woche. Beginnend jetzt mit 50 bunte Jahre.
1: 50.

0: Schöne Zeit. Hat Uwe erfunden.
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1: Tja, ich kann euch nur sagen, Rauchen ist ungesund. Erst gar nicht damit anfangen, dann braucht man auch nicht aufhören. Ja, ich habe vor mittlerweile 3,5 Jahren aufgehört. Gott sei Dank. Unser Album der Woche, Schön war die Zeit von die Cowboys. Wir haben 50 bunte Jahre gehört, Schön war die Zeit und Nein, danke, ich rauche nicht mehr. Und jetzt wird es wieder Zeit für Musik aus Österreich. Die Caro Fuchs hat eine neue Single, Red mal. Ich weiß gar nicht, wie das ausdrücken soll oder wie ich es euch übersetzen soll. Red's mal in einen Sack oder red's mal in einen Sackel. Also sprich es mir in eine Tasche. Also du kannst sagen, was du willst, das interessiert mich nicht. Das kann man so übersetzen. Ich glaube, das ist am vernünftigsten. Also das ist der Titel von Caro Fuchs, Red's mal in einen Sackel. Als zweites haben wir dann die liebe Hanna mit dabei mit Ich bin Österreicher. Ja, wobei sie ist ja keine Österreicher, sie ist ja eigentlich Österreicherin. Und als drittes habe ich für euch dann den Uli Bär rausgesucht, denn ja, er ist quasi immer wieder schön zu hören, seine alten Songs. Zum Beispiel Alle Lichter aus dem Jahr 1985. Ja, und da haben wir gedacht, ja, wenn wir schon neue Songs dabei haben, dann haben wir heute auch mal wieder einen schönen österreichischen Klassiker mit dabei. Das sind 3 tolle Songs aus Österreich oder auch
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Tja, die Austropop-Perlen heute mit der guten Caro Fuchs, und zwar der Titel Red's ma in a Sackerl. Hanna, ich bin Österreicher und alle Lichter von Uli Bär. Ja, und damit ist der erste Teil schon wieder zu Ende, aber keine Sorge, pünktlich zum zweiten Teil bin ich wieder zurück. Logisch. Ja, einen Titel habe ich in dieser Stunde noch für euch, nämlich Basti Stein und Superhelden. Ja, und damit sage ich zu meinen Superhelden, nämlich zu euch, bis gleich.

Die gute Karopest mit Wir tanzen durch die Nacht hat uns in die zweite Stunde unserer Schlagersterne geführt. Ich freue mich natürlich, dass ihr dabei seid. Ja, und jetzt geht's auch gleich weiter mit dem doppelten Lottchen und sie ist auch schon so gut wie in den Startlöchern, nämlich Simone Moos. Aber zuerst das doppelte Lottchen mit Ich bin verliebt in dich, Gigi Anderson, danach Danny Christian und dann wissen wir, alle sind verliebt in Simone Moos, die ich dann bei mir in der Leitung begrüßen darf. Hier bei Fritz Schlagersterne.

0: Zwei tolle Songs, die wir jetzt genießen durften von Simone Moos, nämlich Endlich wieder ich und Mit dem Herzen einer Frau. Und sie denkt mit dem Herzen einer Frau, ja, Gott lenkt, weil sie vor kurzem geheiratet hat, dürfen wir jetzt gleich gratulieren. Und dann dürfen wir auch noch sagen, es gibt eine neue Single. Darüber werden wir jetzt plaudern mit der lieben Simone. Und ich freue mich, liebe Simone, dass ich dich all around the world für ein paar Minuten präsentieren darf. Grüß dich.
1: Ich grüße dich. Schön, dass ich da sein darf. Vielen Dank für die Einladung.
0: Du, wenn du mich schon nicht zu deiner Hochzeit eingeladen hast, habe ich dich wenigstens zu Gespräch eingeladen. Ha, ha, ha. Oh. Ja, nein, ich möchte dir wirklich von ganzem Herzen gratulieren, dass du dein Glück gefunden hast, dass du den Mann an deiner Seite gefunden hast, obwohl du gar nicht gesucht hast. Und das ist, glaube ich, auch das Schöne, sich finden zu lassen, ohne zu suchen.
1: Da gebe ich dir vollkommen recht. Genau so war es bei uns. Und wir haben jetzt unsere Liebe mit der Hochzeit gekrönt. Und ich bin wahrscheinlich im Moment die glücklichste Frau dieser Welt. Zumindest fühlt sich so an.
0: Ja, gut, da werden da jetzt einige Frauen vielleicht widersprechen. Ich weiß es nicht. Bei meiner weiß ich es auch nicht, muss ich mal fragen. Demnächst, aber nicht jetzt, denn jetzt plaudere ich mit dir. Aber du hast ja für euch auch, für deinen Mann und für dich, einen Song rausgebracht. Ich muss ehrlich sagen, der heißt Unsere Herzen schlagen wie eins. Ich meine, gesungen ist ja so etwas sehr schnell. Ist es tatsächlich so?
1: Wir waren uns von Anfang an super sympathisch. Wir haben sofort gemerkt, dass wir gleich ticken, gleich denken, gleiche Perspektiven haben, gleiche Meinung vom zum Leben. Ja, also ich würde sagen, ja, unsere Herzen schlagen wie eins. Der Song passt wie Faust aufs Auge. Und

0: Und mag man es jetzt Zufall oder Schicksal nennen, dass mir dieser Titel angeboten wurde? Ja, und mein Mann, mein jetziger Mann, zu mir gesagt hat, er wünscht sich, dass ich diesen Titel produziere. Und wenn auch nur für ihn. Aber natürlich mache ich das nicht. Natürlich produziere ich immer für alle Hörerinnen und Hörer
1: Natürlich.
0: im Radio und auf der Bühne und für alle
1: Naja,
0: Fans.
1: wir können es auch so sagen, du hast den Titel ausschließlich für deinen Mann aufgenommen, aber dein Mann ist so freigebig, dich teilt er nicht, aber den Song teilt er gerne.
0: Auch gute Argumentation.
1: Ja, aber ich muss dir ehrlich sagen, der Titel ist ja wirklich so wunderschön geworden. Ist es für dich auch so ein richtiger? Du hast ja einige tolle Songs, leider noch viel zu wenige aus meiner Sicht, aber. Ja, ich bin ja nur, weil
0: Danke.
1: ich nicht genug kriegen kann von deiner Stimme. Aber siehst du den Song selbst für dich auch als absolutes Highlight?
0: Weil er ein Stückchen Neubeginn markiert. Ich habe ein neues Label und ich habe jetzt lange keinen neuen Song veröffentlicht und so beginnt es wieder neu und von vorne. Deshalb ist er sehr besonders. Tatsächlich versuche ich auch immer wieder, mich in den Songs ein Stück neu zu erfinden oder eine neue, dass Songs nie zu ähnlich klingen, versuche ich tatsächlich immer wieder. Und ich finde auch, unsere Herzenschlangen wie eins ist wieder ein bisschen anders, hat ein bisschen andere Instrumente und natürlich auch wieder eine super schöne Message, die einfach zu meinem Leben passt. Und das ist ein roter Faden, der sich durch all meine Songs zieht und den ich auch niemals, niemals, niemals verlieren möchte, dass er zu mir und zu meinem Leben passt. Das, was ich singe, das bin ich, das erzählt meine Geschichte. Und so kann ich auch bei diesem Song, wie gesagt, wieder sagen, ja, der Titel ist zu meinem geworden, und der hat wie Faust aufs Auge gepasst, als er mir angeboten wurde.
1: Du hast vorher gesagt, Zufall, Schicksal. Ich bin ja jemand, der ausschließlich an das Schicksal glaubt. Ich glaube nicht an Zufälle. Das Einzige, was mir zufällt, ist der Apfel, wenn er mir auf den Kopf fällt. Aber ansonsten bin ich sehr mit dem Schicksal eigentlich verbunden. War es für dich wichtig, vieles im Leben durchzumachen, dass das Schicksal dir gelehrt hat, dass du das, was du jetzt erleben darfst, in keiner Weise selbstverständlich ist? Ich weiß, es ist jetzt eine Frage, die sehr tiefgründig sein könnte für den einen oder anderen, aber ich stelle sie bewusst, weil ich weiß, dass dein Leben oft auch von sauren Zitronen geprägt war.
0: Das ist richtig. Ich habe eine Zeit hinter mir, die, ich bin sicher nicht die Einzige, die sowas erlebt hat, aber die nicht so schön war. Ich erzähle dir gerne dazu, weil ich finde, dass wir Menschen uns öffnen dürfen und über uns erzählen dürfen, auch wenn es uns vielleicht manchmal ein bisschen angreifbarer macht. So macht es uns gleichzeitig auch stärker. Und ich bin voll und ganz deiner Meinung. In den Momenten, in denen das Leben vermeintlich nicht gut mit einem meint und durch die man sich wirklich, wirklich, wirklich kämpfen muss, fragt man sich ja wirklich immer wieder, warum passiert mir das und warum muss ich schon wieder und schon wieder ich und immer nur ich. Aber wenn man retroperspektivisch draufschaut, dann hatte das einen Grund. Und ich wäre heute nicht die, die ich bin. Und ich hätte heute nicht den wunderbarsten Mann dieser Welt an meiner Seite, der so zu mir passt und der mich so unterstützt und mit dem ich eben sagen kann, unsere Herzen schlagen wie eins, wenn ich diese ganze Geschichte nie erlebt hätte. Und deshalb, also wenn es jetzt auf die Liebe und auf das Leben bezogen ist, sage ich auf jeden Fall ja. Es gibt sowas wie Schicksal und am Ende des Tages meint es das Leben gut mit uns, auch wenn man es in dem Moment vielleicht nicht sehen kann.
1: Und führt dazu, dass man keinen Moment selbstverständlich nimmt, wenn er noch so schön ist. Und es gibt ja Menschen, die lassen sich dann gehen, die genießen zwar den Moment irgendwie in einer Form, aber die denken nicht nach und sind gar nicht so gedanklich dabei, dass sie sagen, boah, ich bin so froh, dass es so ist, wie es ist. Ich meine, das finde ich sehr oberflächlich. Und dann gibt es halt Menschen, und so schätze ich dich ein, die jeden Moment genießt und

0: dieser Moment auch ein Moment der Dankbarkeit ist.
1: Total. Natürlich bin auch ich ein ganz normaler Mensch und ich habe auch einen Alltag. Und im Alltag geht vieles unter und man rennt durch den Tag und fragt sich am Abend auf dem Sofa, wo sind eigentlich diese ganzen Stunden geblieben? Und manchmal schafft man auch nicht alles, was man sich vornimmt und so. Ich bin ganz normal wie jeder andere auch und bei mir gibt es auch diese Tage. Aber in besonderen Momenten, wenn sowas passiert, wie dass ich einen neuen Song veröffentlichen darf, wenn ich heute mit dir sprechen darf, wenn ich auf der Bühne stehe, natürlich ganz besonders, wenn ich Begegnungen mit Fans habe, mit Radiohörerinnen und Hörern, dann ist es für mich nicht selbstverständlich. Dann bin ich dankbar um jeden Kontakt, um jeden Moment, denn das erlebt tatsächlich nicht jeder. Und da erfüllt sich mein Herz mit voller Dankbarkeit, ganz, ganz klar.
0: Und ich zum Beispiel, ich bin auch dankbar dafür, nicht nur, dass ich heute mit dir plaudern darf und dich vielen Menschen quasi ans Herz legen darf, dass sie deine Musik nach Hause holen. Ich bin allein dankbar dafür, dass du uns auch mit toller Musik verwöhnst und dass du mit dem, was du singst, immer ein Stück von dir preisgibst. Es ist nämlich wirklich so, bei dir habe ich wirklich das Gefühl, jedes Mal, wenn ich einen Song von dir hören darf, oder meistens ist es so, dass ich jetzt die Gefühlslage der Simone Moos tatsächlich neu kennenlernen darf. Und das ist nicht selbstverständlich. Kann es nicht sein, dass man sich dann ab und zu als Künstlerin, auch wenn man die Songs nicht selber schreibt, aber die sind ja auf den Leib geschrieben, dass man sich als Künstlerin dann vielleicht sogar zu weit öffnet?
1: Das kann schon sein. Also, aber es wäre nicht ich. Also, so wie ich zum Beispiel von Anfang an gesagt habe, mein Name ist mein Name. Ich kann mir nicht vorstellen, einen anderen Vornamen zu tragen, weil ich bin Simone und das ist schon mein ganzes Leben und meine Eltern haben mir diesen Namen gegeben und das bin ich. Und genau so entstehen auch meine Titel oder suche ich sie mir aus. Es muss zu mir passen, sonst kriege ich das gar nicht transportiert und die Leute würden es sofort merken, wenn eine Simone einen Song singen würde, der nicht zu ihr passt. Und ja, in der Tat, meine Songs spiegeln meine Gefühlswelt. Ja, so ziemlich wieder. Aber ich gebe dir recht, es macht vielleicht verwundbar, aber gleichzeitig auch ein Stück resilient, weil man einfach Selbstbewusstsein damit übt und zu sich steht und das auch nach außen vertritt.
0: Das heißt, wenn du irgendwann mal eine Version 2026 vom Ententanz aufnimmst, weiß ich, du bekommst ein Baby.
1: Ja, da kann ich dich jetzt ziemlich beruhigen, das wird wahrscheinlich nicht passieren.
0: Gut, aber das ist eine andere Geschichte, die wir jetzt nicht vertiefen. aber also,
1: ja. Sehr beispielhaft.
0: Ja.
1: Gezeigt, ja.
0: Wenn man deine Musik sich nach Hause holen möchte, ich meine, ich sage es bewusst nicht streamen, Freunde, ihr kennt ja meine Meinung von Spotify und Co. Das ist ja Künstlerausbeuterei vom Feinsten. Ich sage es immer wieder und der Respekt vor der Kunst geht bei diesen Streaming-Portalen verloren, aber man kann dich natürlich streamen, ich sage es der Fairness halber trotzdem, aber man kann dich natürlich auch musikalisch käuflich erwerben in Form von Downloads.
1: Ja, richtig. Also physisch gibt es die Platten, Singles und nicht zu kaufen, aber im Download selbstverständlich auf allen gängigen Download-Portalen, ohne sie jetzt alle namentlich aufzuführen oder Werbung für eine spezielle zu machen. Wenn ihr meinen Namen eingibt, dann findet ihr meine Songs und ihr könnt sie käuflich erwerben. Und ich danke euch für jeden Kauf und jede Unterstützung von Herzen.
0: Ja,
1: wenn ich euch damit auch eine kleine Freude machen darf.
0: Genau, wir machen keine Werbung für Amazon, iTunes, Google Play etc. Nein, das machen wir natürlich nicht.
1: Hast du gesagt.
0: Nein, ja, es ist
1: ja
0: doch,
1: genau.
0: Es ist ja, die Leute wissen ja oft gar nicht, wohin mit der Kohle, wenn sie vielleicht gerade mit dem Rauchen aufgehört haben. Am besten, man holt sich dann die Musik von der Simone nach Hause. Eine Zigarette ist schnell verpafft. Die Musik bleibt, denn Schönes bleibt. Stimmt's?
1: Tolle Überleitung.
0: Gell? Ja, Schönes bleibt, hören wir nämlich dann zum Schluss jetzt. Jetzt haben wir nämlich gleich noch drei Songs.

0: von dir, nämlich die aktuelle Single Unsere Herzen schlagen wie eins. Dann komm, sag mir ins Gesicht. Ja, wir sagen den Menschen dann ins Gesicht, schönes bleibt. Das ist eigentlich wunderbar. Und liebe Simone, ich hätte gern noch länger mit dir geplaudert, aber auch das schönste Gespräch geht ja irgendwann zu Ende. Aber ich darf mich ganz herzlich bei dir bedanken. Ich wünsche dir für die aktuelle Single ganz, ganz viel Erfolg. Und zum Schluss meine kleine Bitte, die Hörer wissen das, von mir zu dir. Wenn es was Neues gibt, unbedingt wieder melden.
1: Das mache ich, ich verspreche es dir.

0: Dreierpack.
1: Ja, gibt's auch gleich, aber zuvor sagen wir ein herzliches Dankeschön natürlich an Simone Moos. Und sie hat einmal mehr die These bestätigt für mich, ohne Moos nichts los. Stimmt. So, aber jetzt kommt wirklich gleich der Dreierblock, den Trailer dazu, den Jingle haben wir ja schon gehört. Wir hören ihn gleich nochmal, aber ich habe für euch diesmal, nachdem wir das schon längere Zeit nicht mehr hatten, drei Discofox-Songs rausgesucht, und zwar die Maxi-Versionen, damit sich's richtig auszahlt. Da haben wir zum Beispiel den Tommy Fischer, Wo bist du, in der Maxi-Version. Da haben wir Sandy Wagner in Maxi-Version. Da haben wir Sandy Wagner in U-La-La in der Maxi-Version. Und da haben wir auch Marianne

Tja, und wer jetzt wirklich von den dreien gehen muss, vom Fred, von der Marlene oder von der Marianne Rosenberg, ist ganz klar, ich muss jetzt gehen. Das war schon der Disco Fox Party Corner und ich hoffe, ihr habt fleißig mitgetanzt mit Tommy Fischer. Wo bist du? Sandy Wagner, Ulala. Und der Hitmix von Marianne Rosenberg, wenn ihr gerade krank seid. Ich wünsche

0: Euch an dieser Stelle schnellstmögliche Genesung und vergesst nicht, Musik ist tolle Medizin. Musik bleibt tolle Medizin und sie wird immer tolle Medizin sein. Und ich hoffe, wir werden uns nächste Woche dann wieder treffen. Natürlich hier bei euch im Lieblingsradio. Am Mikrofon war euer Fred Lühne. Zum Schluss noch mit einem wunderschönen Titel, ja, der auch viel, viel Gefühl hat. Heimweh von Janne. Ciao und Servus.
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4: Ja, moin! Es ist wieder Mittwoch, es ist 20 Uhr, ein bisschen was vom Keks und ihr habt eingeschaltet, Radio FFR und hier ist der Time Tunnel, live und in Farbe aus einem Studio, meinem mobilen Studio in Niedersachsen und ja, am Mikrofon ist euer Heiko. Ich habe wieder ganz schicke Musik raus.

rausgesucht, ja, so ein paar alte Sachen, wo ich mir gedacht habe, das könnte man mal eigentlich mal wieder spielen. Lange nicht gehört oder so. Ja, und dann natürlich gibt es die beiden Vorabwünsche von der herzallerliebsten Sigi und natürlich ist auch die Wunschbox wieder auf. Die beiden Vorabwünsche, das wären einmal Power Music Workout mit Achy Breaky Heart und Miami Sound Machine. Ja, die hatten wir auch echt lange nicht. Dr. Beat. Und da habe ich eine Long Version rausgesucht. Die müssen anders. Ja, ich mag ja so ein bisschen die anderen Scheiben. Und wie geht das Ganze mit der Wunschbox? Soll ich euch das mal kurz erklären? Bin ja gar nicht so, ne? Ja, geht einfach auf unsere Homepage, auf www.radio-ffr.de unter meinem Bildchen oder in der Mitte der Homepage, da steht das Wörtchen Wunschbox. Steht da wirklich, ja. Da klickt ihr einfach mal drauf und eröffnet sich nämlich ein neues Fensterle. In das erste Feldchen schreibt ihr einfach mal euren Namen. Ja, das ist so, ne? Ihr wisst schon, mit der Tastatur. In das zweite Feldchen Interpreten, in das dritte noch den Titel rein. Und unten noch einen richtig leckeren Grußtext absenden, nicht vergessen. Und das Ganze landet dann hier bei mir im Studio und ich schaue, was ich dann für euch so machen kann. Sprich, wenn ich den Titel habe, ja, im mobilen Studio habe ich nicht alles dabei, aber fast alles, ja. Ne? Manchmal hat man nicht alles und kann man auch eh nicht haben. Und von daher, ja, wenn ich es habe, spiele ich es natürlich und wenn es nicht habe, ja, dann lasse ich mir irgendwie eine schöne Alternative für euch einfallen.

0: Wollen wir starten?
1: Ja, ich denke schon, ne?
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Miami Sound Machine, Dr. Beat. In der Long Version hier bei Radio FFR beim Time Tunnel. So, die Conny, die war in der Wunschbox. Conny hört ihr morgen wieder von 11 bis 13 Uhr hier bei Radio FFR bei der Musikkantine. Aber dazu erzähle ich euch in der zweiten Stunde ein bisschen mehr. Ja, und jetzt möchte die Conny gerne was von Michael hören, den Jackson. Ja, they don't care about us. Liebe Grüße ins Studio 3 Dörfer weiter. Ja, viel mehr ist das auch tatsächlich.

nicht. Ich bin auch heute vorbeigefahren übrigens bei dir, Conny. Ja, hab gehupt, aber ja, du hast ja mal wieder nicht oben auf der Brücke gestanden und mir einen Kaffee runtergereicht. Ach Mensch, verdammt nochmal.

Purple Disco Machine mit Fire and Ice. Ja, den habe ich letztens irgendwie im Radio gehört und da habe ich mir gedacht, der Mensch, ja, das könnte doch mal was für euch sein. So, und jetzt machen wir einfach mal ganz flauschig hier weiter.

Bye bye. Nee, später. Ja, wir haben ja noch ein bisschen, ne? Es ist 21.37 Uhr gleich. Und hier ist erstmal Prima Donna. Vielleicht kennt ihr das Ding noch. Ist schon ein bisschen älter. Flashing on the Floor. Und dann kommen wir gleich mal zum Wunsch, ne? Da, die Conny war schon wieder da.

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1: Man wäre dämlich, aber froh, ja. Vielleicht hilft das in manchen. jetzt kommen wir aber erstmal zum Wunsch von der Conny. Ja, die hätte gerne von der Nick Straker Band A Walk in the Park. Ja, und sie schreibt dazu, och, so ein bisschen spazieren gehen ist bei diesem Wetter doch auch mal ganz nett. Ja, ist es auf jeden Fall. Auf jeden Fall raus an die Luft, ne?
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1: 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Ja, und Sigi legt jetzt auch zwei Eier und dann mache ich mal den Wunsch von der Conny.

Ja, um das Zeug zum nächsten Musikwunsch von der Sigi kommen. Ja, aber um Daniela und Sven muss ich mich auch noch kümmern. Das habe ich schon gespielt. Ja, es gibt aber noch was Schönes von ihm und das würde ich dann gerne sonst in der zweiten Stunde spielen. Vielleicht ist das ja genehm, ne? Tja, das war dieses mit dem Zungenbrecher, digi digi di, ne? Da, ja, ihr müsst ein bisschen mehr aufpassen oder mal in den Sender, hier Quatsch, in die Playliste gucken. Ja, wie gesagt, bevor ich zu Sigi komme, hier kommt erstmal Mike Marine.

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3: 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Ja, und ich hoffe, ihr seid auch kommenden Sonntag wieder mit dabei, damit ihr erfahren könnt, wer euer Hit der Woche ist. Wir hören uns, euer Fred.

Und wie immer in der zweiten Stunde schauen wir mal rüber in den Sendeplan. Für heute und für morgen. Bis 22 Uhr bin ich noch da mit dem Time-Tunnel, mit euren Musikwünschen, mit, ja, schöner Musik, die ich rausgesucht habe, hoffe ich, für euch, ja. Und so ein kleiner Tipp für euch in eigener Sache. Ja, am Samstag bin ich auch wieder da mit dem Time-Tunnel-Weekend von 20 bis 22 Uhr. Da machen wir mal ein bisschen Party. Dann geht's morgen wieder weiter von 11 bis 13 Uhr. Musikkantine mit der Conny. Aus dem Studio Lehrte mit dem weit geöffneten Fenster, mit dem Blick da raus, na klar. Und sie sagt euch dann, wie das Wetter so ist. Und wenn ihr ihr das Wetter schickt, dann liest sie das auch vor und dann macht sie so eine kleine Rundreise durch das Sendegebiet von Radio FFR. Ja, mit euren Wetterdaten. Dann natürlich der Vorabwunsch natürlich und ganz wichtig die tagesaktuellen Horoskope. Die Geburtstagskinder dürfen natürlich bei ihr auch nicht fehlen und in der zweiten Stunde natürlich die kuriosen Feiertage. So ganz am Ende, ja, der Ohrwurm-Rauschmeißer. Ja. Jeden Dienstag, jeden Donnerstag hier bei Radio FFR, die Musikkantine mit der Conny. Da kann man schön putzen und so und kochen und ach, weiß nicht alles so. Dann geht's morgen weiter von 18 bis 19 Uhr mit Herms Promi Corner, der Music Talk mit Herms Kruse. Von 19 bis 21 Uhr Chrissy rockt's. Nicht alle Mädels lieben Champagner und kochen gern. Manche stehen auch auf Whisky und Bier und rocken die Bude mit der Christiane Thoman-Rodenberg. Habe ich eben Rodenberg gesagt? Nee, Rosenberg heißt sie. Manchmal habe ich auch so einen kleinen, so einen Feudel auf der Zunge. So. Dann geht es morgen weiter von 21 bis 22 Uhr. Den Tagesabschluss, den macht der Hermann Lammersmeier mit Town and Country für alle Country-Fans oder die, die es vielleicht noch werden wollen. So, und dann hatte ich ja gesagt, dass einmal die Sigi und einmal Daniela und Sven da waren. Ja, wir fangen mit Daniela und Sven an. Und die wollten eigentlich von DJ Ilham hatte ich schon letzte Stunde. Und es gibt aber noch einen schönen zweiten Titel von dem, der heißt Big Boom. Viele Grüße an alle Zuhörer und Chatter und den sexy und weltbesten Modi Heiko. Ha, Dankeschön. Und die Sigi war auch nochmal da. Rolling Stones, She is a Rainbow. Lieben Gruß zu dir, Heiko. Und zu allen Hörern. Haben wir schon wieder zwei Wünsche abgekaspert hier. Oh, ist das herrlich.

Ihr kennt doch diese Sprachassistenten, ne? Die nennen sich so A-Punkt und das darf ich jetzt nicht sagen, weil dann springt das Ding hier gleich wieder an. Ja, und mein Schatz hat gerade versucht, ein Lied zu spielen. Ja, und das doofe Ding, ja, was hat sie gemacht? Ja, genau was anderes gespielt. Ja, und jetzt habe ich mir gedacht, dann spiele ich das und sag ihr, sie soll mal FFR einschalten. Ja, habe ich wieder mal einen Hörer mehr und ich kann das Lied mal wieder spielen. Florian Künstler und Gestört aber geil mit Der kleine Fingerschwur.

Der nächste Wunsch, der kommt nochmal vom Sven. Und er schreibt, Gruß an alle Zuhörer und meinen Sonnenschein. Und den Moderator, der so nervös ist, dass der sich verspricht. Ich bin nicht nervös, nö. Manchmal hat man das ja, da hat man so einen kleinen Flocati auf der Zunge und dann, ja, sabbelt man irgendwelchen Stuss, ja. Und du hättest gerne aber trotzdem von Enigma Sadness. Und ich habe hier Part 1. Ich glaube, das ist richtig oder so.

0: Tja, wer schon den Country-Dreier von der Conny vermisst hat, ja, ich habe ihn verpasst. Ich habe ihn nämlich irgendwo ganz weit unten hingelegt und ja, und dann kamen die ganzen Wünsche und das Ganze hier und da, und dann habe ich es ganz vergessen. Ehrlich, ja, ich schwöre, denn ich habe das jetzt mal nach oben gezogen. Hier kam der Country-Dreier. Wir fangen alle irgendwie mit C an. Lasst euch doch einfach mal überraschen. Hier sind die drei Country-Titel von der Conny.
1: Family and Friends Radio. Wir haben die Songs mit Cowboy-Hut. Hier kommt ein Country-Hit.

der Country Choir von der Conny. Und ein bisschen mehr Country könnt ihr morgen wieder hören von 21 bis 22 Uhr mit dem Hermann Lammersmeier. So, wir machen noch ein bisschen weiter. Ich lasse die Wunschbox noch ein, zwei Titelchen offen und dann geht die zu. Und wenn ihr dann nicht was reingepinselt habt, dann seid ihr halt selber schuld. Dann habt ihr Samstag wieder die Chance. Da bin ich auch wieder für euch da mit dem Time Tunnel Weekend hier bei Radio FFR.

0: Ah ja, die Tina, die Charles, ne? I love to love. So, ja, Wunschbox habe ich jetzt dicht gemacht und ja, ihr könnt jetzt ja, einfach der Dinge harren. Ich habe noch 18 Minuten und dann ist hier auch schon wieder Feierabend mit dem Ganzen hier. Der Time-Tunnel neigt sich langsam dem Ende.
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so ein, zwei Titelchen kriegen wir hier noch rein und dann ist auch schon wieder Feierabend hier bei Radio FFR beim Timetunnel. Und jetzt habe ich erstmal Markus Barren für euch mit Dopamin.

0: So, der letzte Titel liegt drin. Ich sage an dieser Stelle einfach schon mal Tschüss und schön, dass ihr dabei wart. Wir hören uns, wenn ihr wollt, am Samstag wieder. Dann, vom 20 bis 22 Uhr Time Tunnel Weekend. Und da machen wir ein bisschen Party, oder? Ja, ich denke schon. Ja, das kriegen wir hin.
1: Oh, Heiko Schiri, deine Musik hat so schön geprickelt in meinem Bauchnabel.
0: Der letzte Titel liegt drin. Ich sag Tschüss, bye bye. Macht's gut.

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das los. Bringst du überhaupt ja? Ja, hallo! Ja, hier ist Horst! Ich sehe mitten auf der A7, will auch mal einen Gruß loswerden an alle, die CD noch gekauft haben. Ja, cooler Stoff, das knallt voll an, du! Und jetzt geht das los hier, ne? Ja!

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